0: Ganz guten Samstagmorgen. Das ist Neo 1, mehr 7. Wir kommen zu den aktuellsten Nachrichten. Die sind von der Selina Schneider.
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2: IB startet mit einem Heimspiel gegen Sion in die neue Saison. An Lenk hat ein Ferienhaus gebrannt und zum Wetter heute Morgen scheint die Sonne. Die Temperaturen bewegen sich um die 11 Grad. Mit einem 3:3 daheim gegen Sion ist für IB die letzte Saison zu Ende gegangen. Nach einer enttäuschenden Saison hat für die ambitionierten Berner Schüttler nur der 6. Platz rausgeschaut. Morgen Nami, gut 2 Monate später, startet für IB ihr Super League die neue Saison daheim im Bankdorf gegen Sion. Ein schwieriger Gegner zum Start, sagt der Captain Loris Benito.
3: Der FC Sion hat letztes Jahr eine sehr gute Saison gespielt, ein sehr eingespieltes Team. Wenig bis kein Abgang. Das heisst, sie werden sicher dort weitermachen oder werden anknüpfen, wo sie aufgehört haben. Ich hoffe, dass es ein kleiner Vorteil für uns wird, dass sie unter der Woche noch weit reisen müssen für das Spiel. Aber sicher ein Gegner, wo wir von Anfang an ready sein müssen.
2: Sion hat vorgestern in Quali für die Conference League gegen das belarussische Team Pate Borisov geschootet, auswärts zu Aserbaidschan, und hat darum eine weite Reise hinter sich. Gespielt haben sie ein Unentschieden 1:1. IB ist aber gewarnt. In den 4 Spielen letzte Saison gegen Sion hat es nie für einen Sieg gelenkt. Von einem Angstgegner wird Loris Benito aber nicht reden. Und egal welcher Gegner, wichtig sei es, mit einem Sieg zu starten, das betont auch der Trainer Gerardo Seoane.
4: Ein sehr schwieriger Gegner auf dem Platz, aber natürlich, was für uns spricht, ist, dass wir daheim spielen, dass wir unsere Zuschauer im Rücken haben, dass wir unbedingt einen guten Start haben.
2: Los geht's für IB, morgen Nachmittag um 2 im Bankdorf zu Bern. In diesem Spiel noch nicht dabei sind der Goalie Marvin Kauer und der Offensivspieler Christian Fasnacht. Die beiden waren letzte Woche noch mit der Schweizer Nazi an der WM und kommen erst nächste Woche zurück. An Lenk im Simmental hat gestern Morgen ein Ferienhaus gebrannt. Durch das Feuer hat es viel Rauch gegeben, die Feuerwehr Lenk Sahne hat die Situation aber schnell im Griff gehabt und das Feuer können löschen. Im Haus sind gar keine Leute gewesen, verletzt ist niemand, heisst vom Regierungsstatthalteramt. Durch das Feuer ist das Haus jetzt stark beschädigt. Wieso es hat angebrannt, ist gestern Abend noch nicht klar gewesen, die Kantonspolizei Bern ermittelt. Die Tessiner SVP will sofort den Rücktritt vom Regierungspräsidenten Claudio Zali. Auslöser von dem Ganzen ist eine Tonaufnahme von Zali, in der eine Bekannte von ihn fragt, was sie bei einem Stalking-Fall machen soll. Der Zali sagt, sie soll doch die Stalkerin verbrechen, er hat das auch schon mal gemacht. Dazu ist die zuständige Staatsanwaltschaft dran, gegen ihn zu ermitteln. Im Raum steht der Verdacht, dass er sich bei einem Verfahren gegen eine Minderjährige eingemischt hat. Schon seit einer Zeit wollen die linken Parteien, dass der Zali zurücktritt. Die FDP und die Mitte wollen eine Suspendierung, heisst es heute in einer Mitteilung. Nächstes Dienstag will am Zali seine Partei, die Lega dei Chinesi, an einer Sitzung Stellung nehmen zu dem Ganzen. Am Schluss gehen wir noch in die Sportwelt. Zum Tennis. Der Grosshochstädter Dominik Stricker verliert gestern am Zug Open. Im Viertelfinal trifft er auf Marc-Andrea Hüsler aus Zürich, der nach dem Turnier seine Karriere beendet. Der Hüsler gewinnt gegen Stricker in 2 Sätzen mit 6:3 und 6:2 und steht im Halbfinal. Mit dem Dylan Dietrich aus Zürich steht noch ein zweiter Schweizer im Halbfinal vom Zug Open. Er gewinnt gegen Franzose Harold Maillot auch in 2 Sätzen, beide Mal mit 6:3. Die Halbfinale sind auf heute Nachmittag angesagt. Der Dietrich spielt am 3 gegen Brasilianer Thiago Seiboff Wild und der Hüsler am 5 gegen Deutsch Max-Hans Rehberg.
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0: Ja, aktuell haben wir eine frische und angenehme 11 Grad für den Start in den Samstagmorgen. Die Temperaturen schiessen dann mal wieder rauf. Heute Samstag bis zu 29, sogar 30 Grad haben wir dann heute Nachmittag. Dazu sieht es auch durchgehend sonnig aus. Am Nachmittag sind zwar hier und da ein paar Schleierwolken um, aber die bringen keinen Regen mit sich. Es bleibt sommerlich und das ist dann auch das Thema für morgen Sonntag. Da haben wir dann für den Start den Tag um die 15 bis 17 Grad am Morgen. Und dann am Nachmittag da sind die Temperaturen um die 25-26 Grad.
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0: Ja, ich kenne auch die ganze Straße. Kommt überall gut durch.
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0: Das ist der Start in das Wochenende hier auf Neo 1 mit mir, Lisa Graber sowie auch der Selina Schneider. Und wir haben ein volles Programm parat für euch heute. Also wenn ich da ein bisschen schaue, wir schauen auf wahnsinnig viele Themen, zum Beispiel zurück, die uns durch die ganze Woche haben beschäftigt. Zum Beispiel unser Porträt, unser Wochenthema, unseren Tag als Verkehrssecurity zum Beispiel. Aber dann haben wir natürlich auch neue Themen. Wir reden über das Brünig schwingend zum Beispiel. Wir reden auch über einen Umbau vom Stadthaus, wo der spannend wird sein, da, welches Stadthaus das ich da meine, in der Region, das gehört ihr dann eben alles, das dann noch in dieser Stunde. Und was wir dann auch noch haben, diesen Morgen für euch parat, ist eine Ticketverlosung. Und zwar könnt ihr eine Ticketverlosung haben für die Cinete-Filmvorstellung, das Kanu des Manitou. Das gibt es dann alles in 2 Stunden bei mir da zu gewinnen, hier auf Neo 1. Und ich wünsche euch ganz einen guten Morgen. Ciao zusammen.

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0: Country Vibe bringt sie damit sich Tascha mit Austin hier an diesem Samstagmorgen auf Neo 1. Wir haben 6:45 und von ein bisschen Country-Musik gehen wir gerade weiter und so mit einem Thema, das Burgdorf beschäftigen. 25-jährig ist die Küche im Restaurant Stadthaus Burgdorf. Das hat uns der Gastgeber Marvin Portmann diese Woche erzählt auf Neo 1. Und dort muss etwas gehen. Eine Küche umbauen in einen Gastronomiebetrieb, das bringt natürlich ganz grundsätzliche Fragen auf den Plan, Jürgen Lehmen.
1: Wo man nicht kochen kann, ist auch das Anbieten vom Essen schwierig. Es braucht also eine Ausweichmöglichkeit. Und die hat man in der ehemaligen Krone gefunden, die in der Burgdorfer Oberstadt fast nebendran ist. Im nächsten März muss die Zügelte passiert sein. Ab dann gehört im Stadthaus die Küche für ein halbes Jahr den Handwerkerinnen und Handwerker. Die Krone, die ist heute eher so ein Mietlokal, brauche ich auch noch die eine oder andere Anpassung, aber es sind alles in allem eine anliegende, dankbare Möglichkeit, sagt Marvin Portmann.
2: Was so spannend ist, die Krone, die hat ja eine Geschichte. Das ist ja wirklich ein Betrieb, der früher öffentlich und zugänglich war. Es gibt, glaube ich, schon noch einige Burgdorfer, die sagen, hey, cool, die Krone kommt wieder zum Erleben. Sie bietet wieder Gastronomie 6 Tage an in der Woche und das Stadthaus mit uns als Köpfchen dran, wir werden das also so dort führen.
1: Einerseits das Stadthaus-Team, das kulinarisch das bekannte und vertraute Angebot macht, in den Räumen von Krone, die Geschichten und Erinnerungen aufleben. Das sind eine spannende Kombi, die richtig gut funktionieren
2: könnte. Dieser Mix, glaube ich, der könnte noch recht einschlagen. Vielleicht sogar eine kleine Erfolgsgeschichte werden, das halbe Jahr, wo wir dort oben sind.
1: Die Grundstimmung ist also eine sehr positive, schlicht und einfach schon darum, weil man überhaupt eine sehr vorstellbare Überbrückungslösung hat gefunden. Weil man im März wegen dem Lärmen auch das Hotel für einen Monat muss zutun muss, hat das für die einen oder anderen Mitarbeitenden Folgen. Aber es hält sich in Grenzen.
2: Die Reinigung und die Hauswirtschaft hat insofern eine Auswirkung, dass sie halt dann in dem Monat März werden Ferien haben, Ferien beziehen hauptsächlich, dass sie dann nicht werden arbeiten oder respektive eben nur eins, das zur Krone schaut, zur Sauberkeit. Und teils der Rezeption wird betroffen sein, aber das haben wir schon vorgesorgt, dass alle Mitarbeiter eigentlich 4 Wochen Ferien haben statt 5 und nachher eine übernehmen ist 27.
1: So hat man das im Austausch mit den betroffenen Mitarbeiterinnen und Mitarbeitern gut auf dem Schlitten. Alle anderen brauchen es ab dem 1. März 27, wenn der Umbau startet, in der Krone. Klar, es gibt noch zu tun bis dann und zu planen, aber die Deckpfeiler sind gesetzt und darum sind da schon ein bisschen Platz rum für Vorfreude.
2: Darum sind wir wirklich gespannt, aber positiv gespannt und erhoffen uns, dass das wirklich eben etwas für uns als Mitarbeiter wie auch für unsere Gäste noch eine tolle Geschichte könnte werden. Ja.
1: Ihr findet mehr zu diesem Umbau oder Zügelte in Krone auf neo1.ch.

0: Fiets Musik. Mit der Marin hier auf Neo 1 an diesem Samstagmorgen. Wir haben 7:30 Uhr. Grüß euch miteinander.
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0: Ja, ganz unscheinbar kommt daher der Verein Verkehrssecurity zu Biglen. Von Grossherrstädten her, gerade Eingangsdorf beim Kreisel. Ein bisschen versteckt im Ecke ist das Büro und darauf aufmerksam worden sind wir, weil die Mitarbeitenden vom Verein den Verkehr während der Baustelle zu Biglen haben geregelt. Jeden Tag sind sie dort gestanden, bei jedem Wetter und haben die Autos durchgewunken. Die Lara Kipf hat sich gefragt, wer sind die, die da freiwillig den Sommer stehen, bei Minustemperaturen, bei Regen oder 34 Grad und einfach dafür sorgen, dass wir und unsere Autos einfach trotz Baustelle gut einfach durch den Tag durchkommen und vor allem halt einfach auf der Strasse können durchfahren. Genau das hat sie eben wissen und dort die ganze Woche ist sie zu Biglen vorbeigeschaut.
2: Im Büro bin ich zuerst mal ganz gemütlich am Schermen mit dem Jonathan Schanz an den Tisch gehockt. Er ist Einsatzleiter und Präsident vom Verein Verkehrssecurity zu Biglen.
3: Wir haben alles zusammen, was Verkehrsdienst anbelangt. Wir haben zwar den Sicherheitsnamen drin, aber wir machen nichts mit Ordnungsdienst. Wir sind wirklich einfach alles, was ruhend und stehenden Verkehr anbelangt. Ob jetzt Parkplatz, Baustellenregelungen, solche Sachen.
2: Wir sehen Verkehrssecurity eben zum Beispiel bei Baustellen auf Strassen oder aber auch an Anlässen wie zum Beispiel das Emmentalische Schwingfest zu Oberdiessbach-Chur. Und zwar im ganzen Kanton Bern und manchmal sogar außerhalb. Rund 60 Mitarbeitende sind im Einsatz, die meisten davon sind QuereinsteigerInnen.
3: Ja, nein, man muss also nicht Voraussetzungen haben, man kann also komplett aus anderen Branchen nachkommen und einsteigen, ja.
2: Alle, die sich bei ihnen bewerben, müssen aber eine 4- bis 5-tägige Ausbildung machen, ergänzt der Jonathan Schanz.
3: Wo wir mit der Kantonspolizei vorhin angeschaut und seit dem 21. dürfen wir uns selber ausbilden. Und somit muss jeder wirklich die ganze, ob er jetzt schon ein Zertifikat hat oder nicht, er wird bei uns so oder so die 4 bis 5 Tage noch einmal durchgehen.
2: Wenn sie die Ausbildung gemacht haben, sind die Angestellten im Prinzip schon ready für einen Einsatz draussen. Rund 20 bis 30 Aufträge kommen pro Woche rein und werden auf die Mitarbeitenden verteilt. Die Anzahl Aufträge sind saisonal abhängig.
3: Jetzt letztes Jahr haben wir gemerkt, dass Sommer, Herbst sehr gelaufen ist. Dieses Jahr hat es schon im Frühjahr recht angezogen. Was wir jetzt auch letztes Jahr dürfen sagen, ist der Winter sehr, sehr gut gewesen. Da sind wir wirklich für Partnerbuden unterwegs gewesen, in Gstaad und alles zusammen. Und eben, man kann nie sagen, für uns ist es schwierig abzuschätzen, wenn das am meisten läuft in jeder Saison. Aber schon Herbst, wenn sie noch alles fertig machen, das merkt man schon. Ja.
2: Im Sommer hingegen machen viele Baubuden während der Sommerferien Pause. Und darum gäbe es dann laut dem Jonathan Schanz manchmal schon ein kleines Loch. Die Auftragslage hat sich in den letzten Jahren auf jeden Fall sehr stark verändert.
3: Vor der Pandemie waren wir sehr stark mit Anlässen drin, mit Party und Settings. Dann war dort recht ein Einbruch. Merkt, dass die Behörden und alle zusammen dort so ein bisschen ein Umdenken gemacht und einfach gesagt hat, die, die wirklich auf der Straße müssen, da müssen Ausbildungen haben. Und nachher sind du wirklich einfach die, ja, sind die Baustellen gegangen, wie mehr und mehr geworden. Das hat man schon gemerkt, ja.
2: Heute sind sie etwa 80 bis 90% auf Baustellen im Einsatz und die restlichen 10 bis 20% an Events.
0: Zuständig, all die Aufträge zu koordinieren, ist die Disponentin Larissa Chance. Wie ihr Arbeitsalltag aussieht, wie anstrengend die ganze Planung ist, das hat sie uns schon erzählt. Und ihr könnt jetzt nachhören auf neo1.ch. Da könnt ihr auch noch Eindrücke sammeln, wie es zum Beispiel ist, mit der Verkehrssecurity zusammen auf einer Baustelle zu sein.
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0: Das ist ganz schön gemütliche Musik an diesem Samstagmorgen. Ein bisschen groovig mit den Pointer Sisters, Slow Hand, war das hier auf Neoace. Und gestern, da hat es so sicher so getönt. Dann der Kopf nach links, nach rechts und wieder nach links. Ganz genau, wir sind beim Tennis gelandet. Boah, und ich bin schon 5 vor Nackenstarre, wenn ich nur daran denke, ein ganzes Match zu schauen. Und wenn es euch daheim gleich geht, dann haben wir ja das grosse Glück, dass wir euch die wichtigsten Resultate in unserem Sportmagazin zusammenfassen.
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0: Ja, im Moment ist das Zug Open das viertgrösste ATP-Turnier in der Schweiz. Und gestern war unser bekanntester Spieler aus der Region im Einsatz gewesen. Wie ist dem gelaufen, Selina Schneider?
2: Ja, am Grossverstädter Dominik Stricker ist es leider nicht so gut gelaufen. Er verliert gestern am Zug Open. Er ist im Viertelfinal auf Marc-Andrea Hüsler getroffen aus Zürich, der nach dem Turnier seine Karriere beendet. Der Hüsler gewinnt gegen Stricker in 2 Sätzen mit 6-3 und 6-2 und steht jetzt im Halbfinal. Mit dem Dylan Dietrich aus Zürich steht noch ein zweiter Schweizer im Halbfinal vom Zug Open. Er gewinnt gegen Franzose Arnaud Maillot auch in 2 Sätzen, beide Mal mit 6-3.
0: Die Halbfinale sind auf heute Nachmittag angesagt. Der Dietrich spielt am 3 gegen Brasilianer Thiago Seiboff Wild und der Hüsler am 5 gegen Deutsch Max-Hans Rehberg. Heute ist aber nicht nur Tennis, nein, auch Velofahren ist natürlich angesagt. Die 20. Etappe von Tour de France wird gefahren, die sogenannte Königsetappe. Es geht noch einmal zur Alp, einfach die Hütte rauf, 71 Kilometer und mehr als 5'000 Höhenmeter, 3 Anstiege vor schwersten Kategorie.
2: Ja, grosser Favorit wieder mal der Slowen Tadej Pogacar, der im Moment erst ist in der Gesamtwertung. Starten durch die Königsetappe vor Tour de France um 11:30. Und dann gehen wir zum Schluss noch zum Schutten. 6 Tage nach der Schutt-Weltmeisterschaft geht es in Schweiz los mit der höchsten Schuttliga, der Super League. Der FC Lausanne-Sport spielt daheim gegen GC und Basel spielt auswärts gegen Servette. Beide Spiele starten heute um 6 Uhr. Und um 8:30 spielt auch noch der FC Thun sein erstes Meisterschaftsspiel auswärts gegen FC Luzern.
0: Und dann haben wir noch die Meldung zum Schluss aus der Schuttwelt. Der Georgios Kutschias geht beim FC Lugano und wechselt zum portugiesischen Club Famalicão. Die spielen in der höchsten portugiesischen Liga. Der Kutschias war seit Anfang 2025 beim FC Lugano und hat in 58 Einsätzen 14 Mal ein Goal geschossen.
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3: Grüß euch miteinander, es ist Punkt 8. Wir kommen zu den aktuellsten Nachrichten, die sind von der Selina Schneider.
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5: IB startet mit einem Heimspiel gegen Sion in die neue Saison. An Lenk hat ein Ferienhaus gebrannt und zum Wetter heute Morgen scheint die Sonne, die Temperaturen bewegen sich um die 11 Grad. Mit einem 3:3 daheim gegen Sion ist für IB die letzte Saison zu Ende gegangen. Nach einer enttäuschenden Saison hat für die ambitionierten Berner Schüttler nur der 6. Platz rausgeschaut. Morgen Nami, gut 2 Monate später, startet für IB ihr Super League die neue Saison daheim im Wankdorf gegen Sion. Ein schwieriger Gegner zum Start, sagt der Captain Loris Benito.
6: Der FC Sion hat letztes Jahr eine sehr gute Saison gespielt, ein sehr eingespieltes Team. Wenig bis kein Abgang. Das heisst, sie werden sicher dort weitermachen oder wollen anknüpfen, wo sie aufgehört haben. Ich hoffe, dass es ein kleiner Vorteil für uns wird, dass sie unter der Woche noch weit reisen für das Spiel. Aber sicher ein Gegner, wo wir von Anfang an ready sein müssen.
5: Sion hat vorgestern in der Quali für die Conference League gegen das belarussische Team Pate Borisov geschootet, auswärts in Aserbaidschan, und hat darum eine weite Reise hinter sich. Gespielt haben sie ein Unentschieden 1:1. IB ist aber gewarnt. In den 4 Spielen letzte Saison gegen Sion hat es nie für einen Sieg gelangt. Von einem Angstgegner wird Loris Benito aber nicht reden. Und egal welcher Gegner, wichtig sei es, mit einem Sieg zu starten, das betont auch der Trainer Gerardo Seoane.
7: Ein sehr schwieriger Gegner auf dem Platz, aber natürlich, was für uns spricht, ist, dass wir daheim spielen, dass wir unsere Zuschauer im Rücken haben, dass wir unbedingt einen guten Start haben.
5: Los geht's für IB morgen Nachmittag um 2 im Wankdorf zu Bern. In diesem Spiel noch nicht dabei sind der Goalie Marvin Kauer und der Offensivspieler Christian Fasnacht. Die beiden waren letzte Woche noch mit der Schweizer Nazi an der WM und kommen erst nächste Woche zurück. An Lenk im Simmental hat gestern Morgen ein Ferienhaus gebrannt. Durch das Feuer hat es viel Rauch gegeben, die Feuerwehr Lenk Sahne hat die Situation aber schnell im Griff gehabt und das Feuer können löschen. Im Haus waren er keine Leute gewesen, verletzt ist niemand, heisst vom Regierungsstatthalteramt. Durch das Feuer ist das Haus jetzt stark beschädigt. Wieso es hat angebrannt, ist gestern Abend noch nicht klar gewesen, die Kantonspolizei Bern ermittelt. Tessiner SVP will sofort den Rücktritt vom Regierungspräsidenten Claudio Zali. Auslöser von dem Ganzen ist eine Tonaufnahme von Zali, in der eine Bekannte von ihm ihn fragt, was sie bei einem Stalking-Fall machen soll. Der Zali sagt, sie soll doch die Stalkerin verbrechen, er hat das auch schon mal gemacht. Dazu ist die zuständige Staatsanwaltschaft dran, gegen ihn zu ermitteln. Im Raum steht der Verdacht, dass er sich bei einem Verfahren gegen eine Minderjährige eingemischt hat. Schon seit einer Zeit wollen die linken Parteien, dass der Zali zurücktritt. Die FDP und die Mitte wollen eine Suspendierung, heisst es heute in ihrer Mitteilung. Nächstes Dienstag will am Zali seine Partei, die Lega Dei di Chinesi, an einer Sitzung Stellung nehmen zu dem Ganzen. Am Schluss gehen wir noch in die Sportwelt. Zum Tennis, der Grosshochstädter Dominik Stricker verliert gestern am Zug Open. Im Viertelfinale trifft er auf Marc-Andrea Hüsler aus Zürich, der nach dem Turnier seine Karriere beendet. Der Hüsler gewinnt gegen Stricker in 2 Sätzen mit 6:3 und 6:2 und steht im Halbfinale. Mit dem Dylan Dietrich aus Zürich steht noch ein zweiter Schweizer im Halbfinale vom Zug Open. Er gewinnt gegen Franzose Harold Maillot auch in zwei Sätzen, beide Mal mit 6-3. Die Halbfinale sind auf heute Nachmittag angesagt. Der Dietrich spielt am 3 gegen Brasilianer Thiago Seiboff Wild und der Hüsler am 5 gegen Deutsch Max-Hans Rehberg.
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3: Um die 14-15 Grad haben wir jetzt um den Samstagmorgen gestartet im Neo 1 Landtemperaturen. Heute Nachmittag dann wieder sehr sommerlich. Bis zu 29-30 Grad haben wir es. Und dazu bleibt der Himmel eigentlich ständig blau. Die Sonne ist dann auch noch rum. Und am Nachmittag sind zwar hier und da ein paar Schleierwolken da, aber die bringen keinen Regen mit sich. Und genau das Wetter haben wir dann auch für den Sonntag auf dem Programm. Und eigentlich auch für die ganze nächste Woche. Wie da so Temperaturen aussehen, ob da vielleicht sogar auch noch eine neue Hitzewelle auf uns wird zukommen, das klären wir dann gerade alles ab in unserem Wettertalk, das auf die 8:30.
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3: Und da fährt sich's gut auf der Straße, ja, ich keine Meldung.
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3: Sag mal, in der Luft, Spannung auf dem Pass. Ja, morgen geht's los auf dem Brünig beim Schwingfest zwischen Bern und Obwalden. Kämpfen Eidgenossen um einen Sieg. Mit dabei Schwingerkönig Armon Orlik und Werner Schlegel aus der Nordostschweiz. Kann die Innerschweiz ihren Heimvorteil verteidigen? Oder schnappt sich der Fabian Studemann seinen letzt fehlenden Bergkranz? Wir reden darüber in einer Viertelstunde hier auf Neo 1. Und ich bin Lisa Graber, begleite euch durch den Samstagmorgen, das zusammen mit der Selina Schneider. Ciao, macht's gut!

0: What is Love an diesem Samstagmorgen hier auf Neo 1. Viertel ab 8 Uhr haben wir. Und morgen, da geht es dann eng zu und her auf dem Brünig oben. Nicht nur auf den Zuschauerrang, sondern hoffentlich auch im Sagmel beim Brünig schwingt 2026. Auf dem Pass zwischen Bernbiet und Obwalden, also der Innerschweiz, wird seit dem 1893 alle Jahre zusammengegriffen und ein Sieger gehört. Und das Brünig schwingt, ist für einen Schwinger immer speziell, erzählt uns unser Schwingexperte vom Sonntag, der Beat Salzmann.
1: Es ist eng, man schwingt praktisch auf den Leuten, auf den Zuschauer oben. Dort ist das Platzverhältnis wirklich nicht sehr viel. Darum ist es immer speziell. Entweder hat man es gerne auf dem Brünig oder man hat es nicht gerne.
0: Aber nicht nur für die Schwinger sei der Kessel speziell, auch für die Zuschauer und Zuschauerinnen.
1: Das Morgen anreisen, das Spezielle, und vor allem eben, dass man Tickets hat, wo man hockt alle Jahre eigentlich praktisch neben dem gleichen Zuschauer, weil die Plätze zugeteilt sind, wenn es nicht irgendetwas ändert. Darum, es ist wirklich ganz ein spezielles Fest. Persönlich habe ich es immer sehr gerne gehabt. Es ist eben alles eng miteinander zusammen. Man muss ein bisschen Platz suchen, um sich kurz ein bisschen zurückzuziehen. Aber ganz ein schönes, interessantes Fest.
0: So unser Neo-1-Schwing-Experte durch Beat Salzmann. Und auch er freut sich auf den morgigen Tag auf dem Brünig.
1: Auf die spannenden Direktduelle unter diesen Schwingern. Auch im Mittelfeld gibt es sehr, sehr interessante Paarungen, die man sehr gerne zuschaut. Eben die Atmosphäre vom Brünig freue ich mich. Ich freue mich wirklich auf ein schönes Fest, vielleicht bei etwas kühleren Temperaturen am Sonntag. Sicher den Schwinger auch zu gönnen, dass sie mal ein bisschen mit kühleren Temperaturen dürfen müssen schwingen. Darum können sie dann ideal sich vorbereiten und sicher auch haben sie genug Energie für dann durch den ganzen Tag durch.
0: Morgen geht es also los mit dem Schwingfest auf dem Brünig. Ab dem 4. ab 9 Uhr morgen schalten wir dann stündlich zu Michael Remund und zum Beat Salzmann, die für uns live vor Ort sind.
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0: Wie die Spitzenpaarungen von morgen genau aussehen, darüber haben wir dann auch schon berichtet und ihr findet alles zum Nachhören, aber auch zum Nachlesen auf neoace.ch.

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1: Ob es kuttet oder die Sonne scheint, wir fragen nach.
2: Mit Sonne im Rücken starten wir unseren Samstagmorgen, 25. Juli. Ja, wie das Wetter eigentlich heute so wird, das weiss Mario Rindlisbacher vom Meteotest Bern.
3: Heute Morgen und Vormittag da haben wir noch ziemlich sonniges Wetter, es hat noch nicht viele Wolken rum. Und bis am frühen Nachmittag steigt dann das Thermometer auf 27 bis 29 Grad. Die Luft wird dann allerdings langsam ein bisschen feuchter und am späten Nachmittag und gegen Abend sind dann doch ein bisschen verbreiteter Regengüsse oder auch Gewitter zu erwarten.
2: Ja, das Gewitter ist das morgen Sonntag ohne das Thema.
3: Morgen am Sonntag da starten wir zuerst mal noch mit ziemlich viel Wolken und am Morgen und Vormittag kann es auch hier und dort mal noch einen kurzen Regenguss geben. Dann über den Tag gibt es durchaus längere trocknige Phasen und ein paar Aufhellungen, bevor es dann am Abend oder in der Nacht auf den Montag noch mal stellenweise kann regnen. Es ist ein bisschen weniger warm, am Nachmittag etwa 23 Grad.
2: Und wie starten wir dann in die neue Woche?
3: Die neue Woche die startet dann noch mit recht viel Wolken. Am Montag, am Morgen und Vormittag kann es dort und dort auch noch ein bisschen regnen. Über den Tag gibt es ein trockenes Wetter, die Wolken lockern auf. Die Temperatur steigt gegen 25 Grad. Ab dem Dienstag gibt es dann ein paar Tage sonniges und trockenes Wetter. Und die Temperaturen die steigen dann wieder deutlich an bis Mitte Woche und in der zweiten Wochenhälfte deutlich über 30 Grad.
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0: The Word Today war es an diesem Samstagmorgen. Habt es ganz gut an dem 25. Juli. Wir haben kurz vor der 8:45.
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0: Die klimatischen Veränderungen verlangen eine Reaktion vom Menschen. Das sagt der Gartenfachmann Fritz Jakob. Er ist weit in der Welt herumgekommen. Die verlangen eine Reaktion vom Menschen. Das sagt der Gartenfachmann Fritz Jakob. Er ist weit in der Welt herumgekommen und hat viele Gartenprojekte begutachtet.

0: was Sache sei, wenn man die Welt in der Nacht anschaue.
1: Das ist ja wahnsinnig, wie da Lichtemissionen sind. Und dort, wo Licht ist, dort ist Asphalt, Beton, Glas und Stahl. Und das gibt unheimliche Wärmeabstrahlung.
0: Und dort müssen wir begrünen, dringend, schnell, mit Moos, mit Algen. Flachdächer sind so ein riesen Potenzial. Aber auch Strassen übergrünen, dort gäbe es Ideen mit Schlingpflanzen, die sehr weit wachsen.
1: Wir sehen das auch sehr schön zu Madeira, wo sie zum Teil Bech übergrünt haben mit Bougainville. So stellen wir es vor. Dort ist natürlich als Touristenmagnet die Bougainvillea wahnsinnig blühen.
0: Aber das sind, sagt Fritz, Ideen, die man weiterdenken muss. Es gäbe Städte, die reagieren, in Deutschland oder auch in Frankreich.
1: Aber weltweit habe ich das Gefühl, muss schon noch viel mehr gehen. Ich habe ja geplant, gezeichnet, unterrichtet. Und ich muss jetzt wahrscheinlich ein bisschen mehr probieren, in die Medien zu gehen. Das sollte eigentlich ein Politiker kommen. Aber auch privat ist, dass man viel mehr Geld investiert für die Begrünung. Übergrünung von Strassen, Begrünung von Fassaden, Flachdächer. Und es gibt unzählige Möglichkeiten.
0: Vor allem Städte. Die müssen kühler werden, sonst werden die unbewohnbar. Der Fritz hat also eine Mission, möchte wachrütteln und aufzeigen, was es für Möglichkeiten gibt. In seinem Buch überkommt man eine Ahnung, was es gibt auf der Welt. Was der Fritz für Projekte hat lernen kennen, mit eindrücklichen Erklärungen und Bildern. Und apropos eindrücklich, das gilt auch für ihr Zuhause, das Paradiesli.
2: Es gefällt mir überall. Auch hier. Superschön. Oder am Waldsaum oben. Einfach nur schön. Oder beim, wir haben ja noch ein Bänkchen vom Ortsverein auf unserem Land. Ist auch schön. Oder hinten draussen. Ja, ich habe es zu ihm gesagt, wir haben aber vier verschiedene schöne Sitzplätze. Aber leider sehr wenig Zeit zum Hocken.
0: Sagt Ursula, weil es gäbe einfach immer etwas zu tun.
2: Ja, es ist einfach schon so, gell? Wenn man raus trappelt, kannst du keine 2 Meter laufen. Oh, da hier ist Lampenteis. Eins sollte ich zurückschneiden. Jetzt muss ich noch Schnur reichen. Oder dem muss ich etwas Dünger geben, ein bisschen Schitter auf den Scheichen. Oder reiche ich um die Weidlischere. Ja, es ist schon so. Man ist eigentlich immer ein bisschen dran, sogar an einem Sonntag.
0: Wir lassen machen, die zwei. Die Ursula und Fritz Jakob in ihrem Paradiesli. Ein bewegtes Leben, voll Ideen, Projekte, Leidenschaften, aber auch Schicksalsschläge und neue Anfänge.
3: Ein Eindruck von diesem malerischen Zuhause gibt es bei uns auf der Webseite zu sehen. Und dort findet ihr auch das ganze Porträt zum Nachhören.
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1: Grüß euch miteinander, es ist 9 Uhr. Top informiert, das seid ihr bei uns mit der Selina Schneider.
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3: Ein Mann ist auf der grossen Schanze lebensbedrohlich verletzt worden. Der Altbundesrat Adolf Ogi soll auf Russland oder Krieg beenden. Und zum Wetter, heute Morgen scheint die Sonne, die Temperaturen sind momentan um die 12 Grad. In der Nacht vom Donnerstag auf den Freitag hat es in Bern auf der grossen Schanze ein Gestürm gegeben. Das ist daraufhin der Polizei gemeldet worden. Wo die dann eingetroffen sind, haben sie einen Mann mit lebensbedrohlichen Stichverletzungen gefunden. Nachdem die Polizei erste Hilfe geleistet hat, ist der Mann dann mit der Ambulanz ins Spital, heisst es in einer Mitteilung von der Kantonspolizei Bern. Jetzt werden Leute gesucht, die etwas gesehen oder beobachtet. Die sollen sich doch bei der Polizei melden. Berner Hilfswerk Human Front Aid will, dass der Bundespräsident Guy Parmelin den Altbundesrat Adolf Ogi nach Moskau schickt. Der Ogi soll mit dem russischen Präsident Wladimir Putin und dem ukrainischen Präsident Volodymyr Zelensky über ein Ende des Krieges reden. Für das hat das Hilfswerk eine Petition gestartet und sammelt Unterschriften. Der Ogi findet die Idee grundsätzlich gar nicht schlecht, aber sieht es unrealistisch, dass der Bundesrat ihm den Auftrag gibt, heisst es heute in der Berner Zeitung. Am 1. August keiner Feuer und keiner Feuerwerk. Wegen dem Feuerwerksverbot ist Schaffhausen das Rheinfall-Feuerwerk vom 31. Juli abgesagt. Das grosse Feuerwerk hat auch Tausende von BesucherInnen angezogen. Im Kanton Solothurn gilt ebenfalls ein Feuerwerkverbot und es gibt auch keine Ausnahmen. Weiterhin ist es auch verboten, aus öffentlichen Gewässern Wasser zu nehmen oder zu fischen. Wer gleich das Gefühl hat, die Schaffhausen oder die Solothurn am 1. August etwas abzulassen oder ein Feuer zu machen, muss mit grossen Bussen rechnen. Und dann gehen wir am Schluss noch zum Sport. Eishockey, der Langnauer Eishockey-Goalie Akira Schmid, bekommt bei den Florida Panthers in der höchsten nordamerikanischen Hockey-League, kurz der NHL, einen Zweijahresvertrag im Wert von 2 Millionen Dollar. Die Saison vorher war der Schmid bei den Vegas Golden Knights und ursprünglich ist er 2018 von den New Jersey Devils drafted worden. Seitdem spielt er in Amerika.
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1: Um die 19 Grad haben wir aktuell an diesem Samstagmorgen. Ja, ein paar Wochen sind zwar rum, aber die bringen keinen Regen mit sich. Sonne ist eigentlich schon ein Dauerthema heute. Und dazu sind die Temperaturen heute Nachmittag dann wieder ganz schön heiß. Bis zu 29, 30 Grad haben wir. Je nachdem, wo ihr seid, halt einfach im Verlauf von diesem Samstag kann sich dann vielleicht ein bisschen etwas zusammenbrauen im Verlauf des Nachmittags. Dann können dann die Woche ein bisschen Regen mit sich bringen und je nachdem auch gegen Abend ist dann hier und da ein bisschen ein Gewitter möglich. Das alles eben alles an diesem Samstag. Am Sonntag starten wir dann ziemlich mild in unseren neuen Tag mit um die 16 Grad. Ein paar Wolken sind rum, können dann ein bisschen Nasses bringen und dann durch den Tag sollte es dann wieder trocken werden bei um die 25, 26 Grad.
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1: Da habe ich noch keine Meldung. Kommt überall gut durch.
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1: Der Humor in Deutschland, ja, der hat der Bulli Herbig stark geprägt. Sketches, Fernsehshows und Filme hat der Bulli gemacht. Ganz bekannt, natürlich Traumschiff Surprise, aber auch der Schuh des Manitou.
4: Servus.
1: Ja, Servo sagen sie jetzt eben wieder, der Habadachi und der Ranger. Die sind wieder am Start, sind zurück im Bulli-Film, das Kanu des Manitou. Und genau der wird eben gezeigt, heute Abend im Open-Air-Kino. Sie sind nicht Burgdorf. Wir haben noch Tickets für die heutige Show. Einmal zwei Tickets könnt ihr gewinnen. Das ist gerade am 4. Abend bei mir hier auf Neo1. Bitte, Lisa Graber. Ciao zusammen.

0: Haben einen ganz guten Samstag. Viertel ab 9 ist es und die Sonne die geht unter im Biergarten vom Resti zum Schützenhaus. Das Burgdorf, da wird es dunkel und dann geht's los.
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0: Seit dem 5. Juni läuft das Programm beim Zinete. Die Vorstellungen sind alle um die halbe 10 Uhr am Abend, wenn es eben dunkel ist. Und der Film, der wird einfach immer gezeigt, egal wie das Wetter an diesem Abend ist. Und heute, da kommt eine grosse Fortsetzung auf die Leinwand.
2: Es ist lange her. Ein neues Kapitel hat begonnen. Alles, was geschehen ist, alles, was sie getan haben, hat sie hierher geführt.
3: Bitte lächeln.
4: Na komm, halt's Maul.
5: Malle wacht, alle wach, ich bin lebe, alle weit.
6: Malle wachst, du lebe, du lebe, du lebe.
7: Da ist mächtig was faul.
8: Es geht los, Männer.
0: Der Schuf Manitou wird zum Kanu des Manitou. Aber Hachi und sein Blutsbrüder Ranger, die tappen in einer Falle von einer Bande in diesem neuen Film. Viel grösser steht aber hinter dieser Falle. Alle wollen das Kanu vom Manitou haben.
9: Schauen Sie, früher hatte ich eine Beautyfarm. Heute bin ich stolzer Besitzer dieser Tanz- und Fechtschule der Rosa Rumba Ranch. Nicht ins Hohlkreuz, Frau Wolf!
0: Wieder steckt hinter dem Film der Bulli Herbig. Natürlich. Und wieder sind alle dabei, die die damalige deutsche Comedy-Szene stark prägt. Und heute Abend, da kommt eben genau der Film ans Open Air Kino Cinete zu Burgdorf. 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
2: Das Kanu des Manitou.
9: Jacqueline, schwing die Hufe. Es geht wieder los.
7: Nein.
9: Doch.
7: Oh. Geil.
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1: Und da sind wir wieder, das ist der Samstagmorgen. Hier auf Neo 1, 9:30 ist es und ein Nebelschwaden zieht durch das Tal. Das Fischerdorf liegt in Schutt und Asche und irgendwo dazwischen kämpft sich eine Frau zurück ins Leben. Was jetzt nach einem Roman tönt, wird seit dieser Woche im Schnittweier oberhalb von Steffisburg zur Bühnenrealität. Der Theaterverein Theaterwelten, früher auch bekannt als Oberländer Merli Bühne, zeigt seit dieser Woche, und zwar bis zum 29. August, ihr neues Freilichtstück Nordwind. Erzählt wird die Geschichte von der Finja, die nach 12 Jahren zu Unrecht verbüßter Haft in ihr Heimatdorf zurückkommt.
2: Nach ihrer Entlassung wird sie von der Gesellschaft ausgrenzt und als Verbrecherin abgestempelt. Erst in einem kleinen Fischerdorf, wo von einem verheerenden Brand gezeichnet worden ist, findet sie nicht nur Arbeit, sondern auch menschliche Wärme.
1: Erzählt uns Steffisburgerin Annemarie Stähli. Sie hat das Stück geschrieben, inszeniert und leitet auch noch den Verein Theaterwelten seit der Gründung vor bald 30 Jahren.
2: Es geht in diesem Stück eigentlich nicht nur um das Schicksal von Finja, sondern um Menschen, die von einer Minute auf die andere in einer Krisensituation sind. Die Frage, wie verändern sich Menschen und was gibt ihnen Halt, das hat mich sehr interessiert beim Schreiben.
1: Das Theaterstück «Nordwind» ist also ein brandneues. Und dazu gibt es dann auch noch etwas Neues, was es noch nie hat gegeben bei Theaterwelten. Zum ersten Mal wird das Theaterstück von Live-Musik begleitet. Die musikalische Leitung hat Anna-Lea-Lena Schulz.
3: Es soll wirklich die Emotionen im Stück unterstreichen.
1: Zum einen gibt es beim Stück «Nordwind» ein paar Musical-Nummern,
3: wo die Schauspieler an sich auch singen. Es gibt aber auch Stücke, die mehr da sind, eigentlich, um die Emotionen und Szenen zu untermalen.
1: Wo die Instrumente sozusagen das Reden übernehmen. 9 Monate und einen ganzen Sommer lang sind die Vorbereitungen gegangen. Und jetzt ist eben diese Woche das erste Mal alles einfach zusammengekommen auf der Bühne vor Publikum. Nordwind im Schnittweierbad in Steffisburg. Das gibt es eben zu sehen. Und dazu betont noch die musikalische Leiterin Anna-Lena Schulz.
3: Ich glaube, es ist einfach ein Paket, ein Erlebnis, weil man einerseits an einem wunderbaren, schönen Ort ist, mystisch und einfach wunderschön. Und das Bistro kann man natürlich dort geniessen. Man kann einen schönen Sommerabend verbringen und nachher zudem noch ein wahnsinnig spannendes und emotionales Stück schauen.
1: Rund einen Monat zeigt der Verein Theaterwelten Steffisburg das Stück «Nordwind». Nach 21 Aufführungen ist er am 29. August der Premiere.

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Mister mit Broken Wings, das ist ein guter Klassiker hier auf Neo Ace. Ja, mit dem tun wir eigentlich schon ziemlich weit in die Zeit zurückreisen, aber jetzt gehen wir noch weiter weg. Ägypten, vor rund 5'000

0: Und auf Ingen habe ich gefragt, wie die Leute dazu stehen.
1: Ich gehe seit ein paar Jahren zum Sugaring. Finde ich super. Und es hält auch viel länger als das Rasieren.
2: Nein, das ist kein Thema.
3: Ich gehe regelmässig zum Wachsen.
4: Ich mache eigentlich nur die Achseln, ein bisschen die Brust. Mehr braucht es nicht.
5: Vom Rücken. Das finde ich persönlich nicht schön. Ich hasse leider und darum weg damit.
0: Und um die wegzutun, gibt es verschiedene Methoden. Der Klassiker, zu rasieren. Schnell, günstig, aber eigentlich weniger ein Thema, weil die Haare extrem schnell wieder zurückkommen.
6: Ja, man will halt eine glatte Sache haben in heutiger Zeit.
0: Sagt mir die Mirjana Rohrbach, Inhaberin von der Mirabel Kosmetik zu Biglen.
6: Ohne sich gross Gedanken zu machen von Stoppeli, über eingewachsene Haare, über irgendwelche Bibeli oder irgendwie die Erdbeerhaut, die jemand gerne nach dem Rasieren kann. Sehr viele Leute reagieren halt einfach auf zu rasieren und suchen halt dort einfach nach anderen Möglichkeiten.
0: Bei der Mirjana zu Biglen können die Kundinnen und Kunden ihre Körperhaare mit einem Laser entfernen. Sie arbeiten in ihrem Mirabel-Studio mit einem Diodenlaser.
6: Und der Diodenlaser funktioniert so, dass er eigentlich wirklich nur durch den Haarkanal durchgeht und der dann so zu den Wurzeln runterkommt. Darum kommt man dort wirklich die Hitze rein, die muss da sein, dass wirklich die Stammzellen von diesen Haarwurzeln wirklich abgetötet werden.
0: Und so können die Kundinnen und Kunden ihre Haare dauerhaft entfernen. Eine andere Lösung, um die Haare wegzutun, wäre das Waxing oder das Sugaring. Die Haare die werden mit Wachs oder einer Zuckerpaste weggezogen. Wer das zu Konofingen macht, ist Nelly Fazio in ihrem Studio NM Beauty.
7: Man bleibt länger haarfrei, die Haare wachsen feiner nach und sind auch nicht mehr so dunkel, sage ich mal. Und du bist fast 4 Wochen, sind sie nicht so lang. Und sie werden mit der Zeit, mit den Jahren, immer weniger.
0: Dann gibt es auch noch Lösungen wie Enthaarungscreme, wo die Haare chemisch aufgelöst werden, das im eigenen Badzimmer. Ist aber wirklich nicht für jeden Hauttyp, kann zu Ausschlägen führen und dazu stinkt es ganz schön. Creme, Laser, Wachsen. Es gibt viele verschiedene Arten, wie man seine Haare auf dem Körper los wird. Durch die ganze Woche haben wir darüber berichtet in unserem Wochenthema. Wir haben ja zum Beispiel auch bei den Männern nachgefragt, wie es bei ihnen so aussieht. Thema Haarentfernung, da könnt ihr alles nachhören auf neo1.ch. Unter anderem geht es um das Lasern, aber auch eben um das Wachsen und das Sugaren und zum Beispiel auch um die Frage, ob man bei der Nelly Fazio zu Konofingen eigentlich leidet.
7: Es ist unangenehm, aber es geht. Schmerzhaft ist es, ja, man gewöhnt sich an den Schmerz, sage ich mal.

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0: Turn off the light hier am Samstag, 25. Juli. Es ist jetzt 10 Uhr. Und die aktuellsten News, die bekommt ihr ab von der Selina Schneider.
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2: Das Feuerwerksverbot im Kanton Bern trifft auch die Papeterie Kleid Konufingen. Die Bern Expo hat einen Millionenkredit für die Festhalle gebraucht. Jetzt ist das Unternehmen finanziell wieder stabil. Und zum Wetter heute Morgen und durch den Tag wird es sonnig. Erst gegen Abend kann es dann stellenweise gewittern. Die Temperaturen gehen maximal auf 29 Grad. Das Feuerwerksverbot im Kanton Bern trifft auch den Detailhandel. In der Region die Papeterie zu Konufingen vor Nunzia Klein. Wegen der Baustelle zu Konu hat die Papeterie eh schon Umsatzeinbussen. Das Feuerwerksverbot hilft halt wie auch nicht. Trotzdem verzichtet nun Sia Klein, Feuerwerk anzubieten. Sie können es nicht verantworten, bei dieser Hitze und Trockenheit Feuerwerk zu verkaufen, heisst es auf der Internetplattform Bern Ost. Dass sie weniger Umsatz macht, mache ich ihre Sorgen. Trotzdem feiern sie den 1. August und freuen sich für die Tiere, die es hoffentlich ein bisschen ruhiger haben. Der Berner Veranstalter Bern Expo hat nach dem Bau von neuen Festhallen finanziell zu kämpfen. Im Geschäftsbericht steht, dass das Unternehmen im März heuer einen Bankkredit von über 3 Millionen Franken hat aufgenommen. Gründe seien unter anderem hohe Investitionen gewesen und verspätete Kundenzahlungen. Laut der Bern Expo sei die finanzielle Lage jetzt wieder stabil, heisst es heute in der Berner Zeitung. Trotz dieser Herausforderungen hat das Unternehmen im 2025 Gewinn gemacht und den Turnaround geschafft. Im November übernimmt die Geschäftsleitung der ehemalige Swiss Olympic Director Roger Schneck, nachdem der jetzige Geschäftsleiter der Tom Winter nach 5 Jahren zurücktritt. Wegen schweren Waldbränden in Frankreich und Spanien werden gängig mehr Leute evakuiert. Im Südwesten von Frankreich sind schon rund 141'000 Leute aus ihren Häusern. Ein riesiges Feuer hat etwa schon 22'000 Hektar Land kaputt gemacht und bewegt sich jetzt in die Richtung der Stadt Bordeaux. Die Behörden sind dran, Schutzmassnahmen vorzubereiten und mehr Einsatzkräfte bieten sie auf. Auch in Spanien wandert das Feuer umeinander. In Madrid wird es gängig grösser, weil es stark windet. Das Feuer ist auf seinem Höhepunkt und kann im Moment nicht gelöscht werden, heisst vom Leiter des tätigen Katastrophenschutzes, Carlos Novillo. Rund 63'000 Menschen sind evakuiert worden. Die regionale Regierung redet vom schlimmsten Brand der Geschichte der Region Madrid. Nur wenige Unternehmen schaffen es, die Klimaziele von Paris einzuhalten. Laut einer Analyse vom Finanzdienstleister MSCI erfüllen weltweit nur 12% der Unternehmen das 1,5-Grad-Ziel. Bei rund 2/3 der untersuchten Firmen würden ihre Emissionen eine Erderwärmung von 2 Grad provozieren. Für die Studie sind über 8'000 Unternehmen untersucht worden. Das Pariser Klimaabkommen ist ein internationaler Vertrag aus dem 2015, den fast alle Staaten der Welt unterschrieben haben. Das wichtigste Ziel dieses Vertrags ist es, die Erderwärmung auf unter 2 Grad Celsius zu haben, wenn möglich auf 1,5 Grad. Der Vertrag schreibt den einzelnen Staaten aber nicht vor, wie sie ihre Emissionen reduzieren können, für das Ziel zu erreichen.
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0: Um die 20 Grad haben wir an dem 25. Juli. Etwa so 9 Grad mehr gibt es dann im Verlauf des Nachmittags. Dazu sieht es an den meisten Orten eigentlich doch sommerlich schön sonnig aus. Hier und da gibt es zwar ein paar Schleierwolken. Die sollten doch eigentlich jetzt noch ein bisschen brav bleiben. Und dann im Verlauf des Nachmittags, da ist dann vielleicht ein leichter kleiner Gutschregen nicht ganz ausgeschlossen. Gegen Abend kann es dann stellenweise im Nachmittag vielleicht sogar ein bisschen gewitterig werden. Das alles dann aber nur heute am Abend und in der Nacht auf morgen Sonntag. Am Sonntag sollte sich dann alles wieder ein bisschen legen. Morgen haben wir um die 16 Grad, vielleicht einen kleinen Gutsch möglich am Morgen, aber dann durch den Tag bleibt es freundlich bei um die 25 Grad.
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0: Und da fährt sich's gut auf der Strasse. Müsst nie bremsen.
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0: Eins gehen nehmen, das kann man am Wochenende ja immer gut. Einfach die Saulbrücke bei der Brauschür, ja, da geht's nicht mehr. Die Main Emmental AG ist Konkurs. Hat zwar noch Bier in seinen Fässern, kann es aber aktuell nicht ausschenken. Wie die Lage der Saulbrücke genau aussieht, wie es weitergeht, das gehört gerade bei uns am 4. ab auf Neo 1. Und ich bin Lisa Graber, begleite euch zusammen mit der Selina Schneider hier auf Neo 1. Ciao zusammen.
2: Salut zusammen.

0: Grüß euch miteinander. Ganz einen guten Samstag. Das war Genesis mit Land of Confusion. An diesem Samstag, 25. Juli, 4:10 Uhr ist es. Die Fässer, die sind leer. Der Zapfhahn, der ist stumm. In der Brauschürze Saulbrück brennt seit einer Woche kein Licht mehr. Was sich schon lange hat angedeutet, ist jetzt definitiv. Gegen die Brauerei Mai Emmental AG ist der Konkurs eröffnet. Seit dem 15. Juli ist der Entscheid rechtskräftig. Wir wollten mehr darüber wissen und haben darum mit der richtigen Person auch darüber geredet.
1: Mein Name ist Evelyn Locher. Ich bin Verwaltungsrätin von der Mai Emmental AG. Ich bin aber auch ein Gründungsmitglied, also bin ganz von Anfang an dabei bei dieser Brauschür Mai Emmental AG.
0: Das Gericht hat den Sanierungsantrag von den Vorverantwortlichen abgelehnt. Die vorgeschlagenen Massnahmen, die haben aus Sicht des Gerichts nicht gelenkt, um die Firma zu retten.
1: Ja, natürlich waren wir enttäuscht gewesen, vor allem weil es gerade so schnell ist gegangen. Wir haben die Testen eingehalten, wir haben einen Sachwalter schon bestimmt gehabt. Und gerade 2 Tage später ist der Bericht schon gekommen. Und das hat uns natürlich einerseits so recht erstaunt. Wir haben wirklich damit gerechnet, dass wir jetzt weiterfahren könnten. Die Sanierungen, die wir ja schon hier angestossen haben, die weiteren Schritte auch könnten wie erklären mit dem Sachwalter zusammen. Zudem ist es eben leider gar nicht gekommen.
0: Die Verantwortlichen geben sich aber nicht geschlagen. Sie haben Prüfung eingelegt. Jetzt soll das Obergericht noch mal darüber gehen und entscheiden. Und einen Hoffnungsschimmer gibt es. Für die Brauschür gibt es schon einen neuen Pächter. Und mit dem neue Mietzins. Mit dem möchte Mein Emmental AG ihre Schulden dann abbauen. Wie es weitergeht, das entscheidet sich in den nächsten Wochen und auf NeoEis bleibt ihr natürlich auf dem Laufenden. Wenn vom Obergericht ein positiver Entscheid kommt, dann öffnet die Brauschür ihre Türen sofort wieder. Wenn der Entscheid negativ ausfällt, dann ist auch für Mein Emmental der letzte Vorhang gefallen.
1: Ja, so traurig wie es tönt. Ja, das wäre so. Das wäre sehr traurig für uns alle, die wir dort arbeiten. Und natürlich auch für das Dorf Saulbrück. Ja, wo halt einfach die Brauschüre, ein bisschen, für die Leute ist es so wie ein zweites Zuhause, also wie eine zweite Stube. Die kommen ins Feierabendbier, tun ein bisschen Blöderle, gehen nachher wieder heim. Also ich denke, es würde für viele Leute extrem traurig sein, wenn es die Brauschürbar nicht mehr so in diesem Stil würde geben.
0: So, Evelyn Locher, Gründungsmitglied und Verwaltungsrätin von Mein Emmental AG. Wie gäng findet ihr mehr Infos auf unserer Webseite neo1.ch und natürlich behalten wir euch dann auf dem Laufenden, wie es da weitergeht mit der Brauschür. Aber jetzt wieder Musik hier auf Neo1. Ciao zusammen.

0: Kylie Minogue mit Can't Get You Out of My Head. Das ist gute Musik an diesem Samstagvormittag hier auf Neo 1. 10:30 ist es. Und mit uns seid ihr immer auf dem aktuellsten Stand.
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0: Eine Nacht eigentlich wie die andere. Für ein paar Leute ist nach dieser aber nichts mehr, so wie vorher. In der Nacht anfangs Mai sind im Barrow zwei Mehrfamilienhäuser und ein neues Gebäude abgebrannt. Verletzt hat sich niemand. Die Leute, die dort gewohnt haben, aber alles verloren.
2: In dieser Heftigkeit ist es selten. Seit 30 Jahren mache ich Feuerwehr und ich habe das eigentlich noch nie so erlebt.
0: Hat uns der Kommandant der Feuerwehr Region Langnau, der Werner Eberle, mit etwas Abstand erzählt. Der Brand im Barrow ist nicht ein Einzelfall. Langenthal, Könitz, Burgdorf, Utzisdorf. In den letzten Wochen hat es gäng umgebrannt. Brennt es also mehr als in anderen Jahren? Das wollten wir wissen. Darum bei der Gebäudeversicherung Bern nachgefragt. Der Pascal Rupp berichtet.
3: Und die Zahlen, die die Gebäudeversicherung Bern GVB auf Anfrage von Neo 1 zusammengestellt hat, zeigen, nein, es brennt nicht mehr. Im Gegenteil, die GVB zählt im ersten Halbjahr heuer 724 Feuerschäden an Gebäuden. Auf das ganze Jahr gesehen, waren es zuletzt gäng etwa um die 2000 gewesen. Deutlich weniger übrigens als noch vor 15 oder 20 Jahren. Aber das Drumherum hat sich geändert. Die Brände seien präsenter, sagt Nils Wüterich. Er ist im Leitungsteam der Schadenabteilung der GVB.
4: Man vernimmt zu verschiedenen Kanälen. Die meisten haben irgendwo Social Media Anbindung, sprich, es vernehmen es wirklich alle. Und es wird dann eher, je nachdem, wo zum Beispiel mit einem Zünitisch diskutiert haben, hast du gehört, dass die jetzt wieder brennt und da war wieder etwas gewesen. Es wird halt viel mehr darüber geredet. Medien verbinden die Welt, sag mal, zum kleineren. Kleinere Stück zusammen, als vorher, wo man es vielleicht gar nicht vernommen hat, weil das ist irgendwo fernab gewesen von dem, wo man irgendwie hat etwas darüber erfahren, sage ich mal.
3: Dazu kommt, nicht jeder Brand überkommt gleich viel Aufmerksamkeit.
4: Ein Bauernhaus, das einen Vollbrand hat als Beispiel, fällt natürlich viel mehr auf als eben ein Kleinbrand. Ja, das sind manchmal kleine Sachen. Im Gartenbereich eine Hecke, die brennt, im Gebäude vielleicht ein kleiner Brandschaden durch eine Kerze, das kann je nachdem variieren und es kommt nicht alles gleich auf den Tisch, sage ich mal.
3: Gibt es mehrere Grossbrände in kurzer Zeit, kann also schnell das Gefühl aufkommen, dass es mehr brennt. Vorletzt könnte man da zum Beispiel Emmental nehmen, mit dem Brand im Barrow Anfang Mai und dem Brand im Bahnhof zu Burgdorf Anfang Juni.
4: Wo halt gleich Einzugsgebiete sind. Aber grundsätzlich haben wir von unserer Seite her Stand jetzt nicht mehr Brände. Spürt. Es ist halt wirklich einfach vielleicht konzentrierter gewesen. Der Kanton Bern ist einfach nach wie vor sehr weitläufig, also eben vom Jura bis ins Wallis runter, sind wir eigentlich ja grundsätzlich präsent.
3: Erklärt Nils Wüterich von der Schadenabteilung der GVB. Es brennen also nicht mehr Häuser als auch schon. Aber vielleicht überkommt es der eine oder die andere mehr mit, wenn es brennt.
0: Und gerade von so einem Grossbrand wie Anfangs Mai im Barrow bekommen natürlich einen Haufen Leute mit, wie gross der Schaden ist, den diese Brände heuer anfangen gemacht haben. Da haben wir schon darüber berichtet und ich kann jetzt nachhören auf neo1.ch.
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Alle Vorstellungen auf dem Hämmerli sind ausverkauft. Das Freilichttheater Signal verabschiedet sich mit vollem Haus und bedankt sich für eure Treue in den letzten 20 Jahren bei diesen 8 Produktionen. Wir sind auf der Suche nach einem neuen Spielort in der Gemeinde Signal. Ideen werden gerne entgegengenommen.

0: Wirklich so heute noch ein bisschen neuer Song von Harry Styles, American Girls heisst. Und es läuft hier natürlich auf Neo Ace in wie viel? In 13 Minuten. Da ist es schon 11 Uhr an diesem Samstag, 25.07. Und seit über 110 Jahren spielt Interlaken Geschichte. Und das wortwörtlich. Am Fuß von Rugen verwandelt sich eine Naturbühne jeden Sommer. Und zwar in Uri, Schweiz und Unterwalden. Und ich rede hier von den Tauspielen. 1912 sind Tauspiele zum allerersten Mal zu Interlaken aufgeführt worden. Haben zwei Weltkriege, eine Tribüne-Einsturz und eine Pandemie überlebt. Ehrenamtliche Vereinsmitglieder spielen vor bis zu 1500 Zuschauern die Schillers Wilhelm Tell. Und diesen Samstag, heute, 25. Juli, ist die Premiere. Und mit dabei ist auch eine Emmentaler.
1: Ich bin Marina Scherbi, 33, komme von Trubschachen und ich spiele dieses Jahr das erste Mal mit meinem eigenen Ross an dem Tauspiel in Interlaken mit.
0: An der Marina ihres Ross heisst Laurin, ein 20-jähriger Freiberger Wallach.
1: Das ist ein bisschen ein älteres Kaliber, aber sehr verlässlicher und sehr treuer, mit schuldhaft lieben Augen.
0: Und diese Augen und auch die von der Marina wird man zum allerersten Mal eben sehen an den diesjährigen Tauspielen zu Interlaken. Für beide ist es eine Premiere. Eine Kollegin hat das ermöglicht.
1: Sie reitet dort mit und sie hat es eigentlich eingefädelt, dass sie jetzt dort mitreiten darf. Und das war jetzt endlich ein Kindheitstraum von mir.
0: Und dass dieser Traum eben jetzt in Erfüllung geht, das hat die Trubschacherin Marina Scher vor allem ihrem Ross Laurin zu verdanken. Nicht jedes Ross kann darum bei den Tauspielen mitmachen. Das Tier muss mit Pyrotechnik, viel Menschen, Stress und Lärm klarkommen.
1: Wir haben zum Beispiel eine Szene, wo wir wirklich durch eine Rauchwand durch müssen, wo es auf unserer Höhe, wenn wir kommen, kann zu galoppieren, wirklich rechts und links aus den Häusern raus rauchen.
0: Da ist aber das Team Laurin Marina souverän dabei. Das hat sich beim Proberiten gezeigt. Dort ist alles zusammengekommen, die Kulissen, die anderen Ross.
1: Und auch mit Dingen, die Leute, die spielen, die schreien, die auf uns zusäckeln, die uns jagen. Das sind auch Situationen, die mein Ross noch nie hat erlebt hat, und ich auch nicht. Also es hat es manchmal gegeben, dass ich halt dachte, ja, jetzt habe ich mich mal gescheiter ein bisschen besser. Und er macht es super.
0: Das super Duo ist bei den Tauspielen fix dabei. Und eben, die gehen eben heute los, heute Samstag, mit der Premiere zu Interlaken. Im Stück haben sie um die 7 Auftritte.
1: Auf das freue ich mich am meisten. Einfach auf die vollen Ränge, auf die Leute, auf die hoffentlich viele Kinder, die dann auch von dem träumen und irgendwann als Erwachsene so dürfen erleben.
0: Los geht's mit den Tauspielen heute zu Interlaken. An dem 25. Juli, die sind dann bis zum 5. September.

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1: Grüß euch miteinander, es ist Elfi. Und die aktuellsten News, die bekommt ihr ab von der Selina Schneider.
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3: Das Feuerwerksverbot im Kanton Bern trifft auch die Papeterie Kleid zu Konufingen. Die Bern Expo hat einen Millionenkredit für die Festhalle gebraucht. Jetzt ist das Unternehmen finanziell wieder stabil. Und zum Wetter heute Morgen und durch den Tag wird es sonnig. Erst gegen Abend kann es dann stellenweise gewittern. Die Temperaturen gehen maximal auf 29 Grad. Das Feuerwerksverbot im Kanton Bern trifft auch den Detailhandel. In der Region die Papeterie zu Konufingen vor Nunzia Klei. Wegen der Baustelle zu Konu hat die Papeterie eh schon Umsatzeinbussen. Das Feuerwerksverbot hilft halt wie auch nicht. Trotzdem verzichtet Nunzia Klei, Feuerwerk anzubieten. Sie können es nicht verantworten, bei dieser Hitze und Trockenheit Feuerwerk zu verkaufen, heisst es auf der Internetplattform Bern Ost. Dass sie weniger Umsatz macht, mache ich ihre Sorgen. Trotzdem feiern sie den 1. August und freuen sich für die Tiere, die es hoffentlich etwas ruhiger haben. Der Berner Veranstalter Bern Expo hat nach dem Bau von neuen Festhallen finanziell zu kämpfen. Im Geschäftsbericht steht, dass das Unternehmen im März heuer einen Bankkredit von über 3 Millionen Franken aufgenommen hat. Gründe seien unter anderem hohe Investitionen und verspätete Kundenzahlungen. Laut der Bern Expo sei die finanzielle Lage jetzt wieder stabil, heisst es heute in der Berner Zeitung. Trotz dieser Herausforderungen hat das Unternehmen im 2025 Gewinn gemacht und den Turnaround geschafft. Im November übernimmt die Geschäftsleitung der ehemalige Swiss Olympic Direktor Roger Schneck, nachdem der jetzige Geschäftsleiter der Tom Winter nach 5 Jahren zurücktritt. Wegen schweren Waldbränden in Frankreich und Spanien werden gängig mehr Leute evakuiert. Im Südwesten von Frankreich sind schon rund 141'000 Leute aus ihren Häusern. Ein riesiges Feuer hat etwa schon 22'000 Hektar Land kaputt gemacht und bewegt sich jetzt in die Richtung der Stadt Bordeaux. Die Behörden sind dran, Schutzmassnahmen vorzubereiten und mehr Einsatzkräfte bieten sie auf. Auch in Spanien wandert das Feuer umeinander. In Madrid wird es gängig grösser, weil es stark windet. Das Feuer ist auf seinem Höhepunkt und kann im Moment nicht gelöscht werden, heisst vom Leiter des tätigen Katastrophenschutzes, Carlos Novillo. Rund 63'000 Menschen sind evakuiert worden. Die regionale Regierung redet vom schlimmsten Brand vor der Geschichte der Region Madrid. Nur wenige Unternehmen schaffen es, die Klimaziele von Paris einzuhalten. Laut einer Analyse vom Finanzdienstleister MSCI erfüllen weltweit nur 12% der Unternehmen das 1,5-Grad-Ziel. Bei rund 2/3 der untersuchten Firmen würden ihre Emissionen eine Erderwärmung von 2 Grad provozieren. Für die Studie sind über 8'000 Unternehmen untersucht worden. Das Pariser Klimaabkommen ist ein internationaler Vertrag aus dem 2015, den fast alle Staaten der Welt unterschrieben haben. Das wichtigste Ziel dieses Vertrags ist es, die Erderwärmung auf unter 2 Grad Celsius zu haben, wenn möglich auf 1,5 Grad. Der Vertrag schreibt den einzelnen Staaten aber nicht vor, wie sie ihre Emissionen reduzieren können, für das Ziel zu erreichen.
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1: Mit um die 22 Grad gehen wir durch unseren Samstagvormittag. Der Himmel ist doch an den meisten Orten noch blau. Es ist sonnig, aber hier und da breiten sich doch gäng mehr Schleierwolken aus. Und diese Wolken, die können dann auch im Verlauf des Nachmittags stellenweise kurz schnell einen kleinen Gutschregen geben. Dann so gegen Samstagabend, da kann es dann vielleicht ein bisschen deftiger werden. Vielleicht steht auch noch ein Gewitter an. Das alles bei Höchstwerten heute um die 29 Grad.
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1: Und Dani, heute ist noch eine Meldung zum Durchgeben, wenn ich es stageln könnte, auf der A1 Bern Richtung Zürich, müsst ihr aufpassen. Zwischen Bern Forsthaus und Bern Neufeld, da hat es Gegenstände auf der Fahrbahn. Fahrt also bitte vorsichtig. Dann auch noch auf der A1, da ist es einfach generell am Klemmen. Bern Richtung Zürich zwischen Kriegstätte und Herkingen hat er etwa so 10 Minuten länger, gerade auf mehreren Abschnitten. Und in der anderen Fahrrichtung A1 Zürich Richtung Bern zwischen Herkingen und Önsingen stockt es etwa für gute 5 Minuten.
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1: In 6 von 10 Berner Verwaltungskreisen gilt aktuell ein Feuerverbot im und rund im Wald. So auch im Emmental und im Oberaargau. Und das Feuerverbot wegen der Trockenheit und wegen der Hitze von den letzten Wochen, das trifft halt einfach auch alle Lager, die halt aktuell halt auch auf Feuer wie ein bisschen angewiesen sind. Sei es jetzt einfach für das Bräteln, für das Kochen oder einfach für eine gute Zeit rund um ein Feuer zusammen. Wie sie es so erleben, das Feuerverbot, die Lager, die halt einfach aktuell in der Region sind, da haben wir von NEO1 nachgefragt und die Antwort dazu gehört gerade in einer Viertelstunde hier auf NEO1. Und ich bin Lisa Graber, ciao zusammen.

0: Shawn Mendes sammen mit der Camila Cabello. Señorita heisst der Song. Und natürlich läuft er hier auf Neo 1 an diesem Samstagvormittag, 10:45. Kein Knister am Feuer, kein Funkenflug im Nachthimmel, kein gemeinsames Kochen am offenen Feuer. Für viele Pfadi und Jungschar und Sevilager fehlt das Jahr ein zentrales Stück vom Lagerleben. Ein Feuer, das gibt es nicht. Grund dafür ist die anhaltende Trockenheit und Hitze von den letzten Wochen. In 6 von 10 Berner Verwaltungskreisen gilt aktuell ein Feuerverbot im und rund im Wald, so auch im Emmental und im Oberaargau. Jetzt aktuell ist zum Beispiel der Philipp Farni im Lager. Er ist der Hauptleiter von der Jungschar EGW Langenthal. Im aktuellen Sommerlager sind sie im Haus und müssen darum nicht feuern.
1: Wenn es letztes Jahr wäre, wäre es so etwas heiß Worte, weil du brauchst natürlich zum Kochen und all das. Das ist eigentlich fast nicht möglich ohne Feuer.
0: Ja, und dann wäre es eben hart geworden. Das hat das Sommerlager von der Sevi Weiss Sachen erlebt. Letzte Woche waren sie in Zoberburg. Das Nicht-Feuerle hat das Lagerleben stark beeinflusst, so der Lagerleiter Ivan Leuenberger.
2: Weil wir kochen auf Feuer normalerweise. Und auch eben Obenblöcke und so. Wir hocken sehr, sehr viel ums Feuer. Das findet halt jetzt alles nicht statt.
0: Sie haben dann mit Gas gekocht und zwar bewusst weit fort vom Wald und den Häusern, für fast jedes Risiko auszuschliessen. Komisch und gleich spannend, sagt uns Zoe Leuenberger, der Teil ist vom Leitungsteam des Sevi Weiss Sachen.
3: Es war jetzt mein 14. Sommerlager, ich habe es noch nie erlebt. Es war mal etwas Neues, eine neue Herausforderung und gleich haben wir gemerkt, umso uns Material alles hat geladen. Man hat gleich auch mal schon damit gekocht. Also es war nicht ganz fremd gewesen, irgendwo durch.
0: Sich anzupassen und anders kochen sei das 10. beim Lager Zoberburg. Was auch beschäftigt hat, ist der generelle Einfluss von der Hitze, betont der Lagerleiter Ivan Leuenberger.
2: Es ist sicher alles viel, viel intensiver geworden. Also wir haben am Samstag oben noch nie so müde Kinder gehabt. Wir haben natürlich auch leider mit Hitzeschlägen zu kämpfen gehabt mit der Anreise. Aber sonst sind wir immer, wenn es ging, im Wald noch, im Schatten noch. Oder sonst haben wir eigentlich die meiste Zeit durch den Tag haben wir im Wald verbracht.
0: Und da hat ein schönes Feuerchen am Abend, wenn alle dann zusammenkommen, schon noch gebesselt. Ja, Feuerle sind für Lager generell eine wichtige Sache. Das sagt auch Sophie, die Teil ist von Sevi Burgdorf.
4: Also nicht essentiell, aber für die Lagerstimmung ist so das Lagerfeuer am Abend, darum herumzuhocken, singen, schon noch schön.
0: Ja, und das Jahr muss man halt einfach andere Lösungen suchen, um die schöne Stimmung am Abend zu haben. Ganz ohne Rauch und Funken.

0: Too late, a little too late, das singt Jojo hier an diesem Samstagmittag auf Neo1, kurz vor der halben 12 ist es. Wir hören uns gerade wieder. Wir hören darum ein bisschen zurück, wie es so letztes Wochenende war auf dem Guschen. Die haben darum einen ganz grossen Rekord gebrochen. Was das für einen war, hört ihr jetzt gerade noch ein bisschen Werbung.
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0: Grüß euch miteinander, da sind wir wieder. Vier Tage, über 100 Bands und DJs und das Wetter, das wieder mal nur das hat gemacht, was will. Ja, und oben drauf eine Zahl, die es noch nie hat gegeben. Über 104'000 Leute waren heuer am Gurtenfestival auf dem Bernhausberg. So knackt der Heurig Guschen das erste Mal die magische 100'000er Marke. 3 von 4 Tagen waren ausverkauft. Es sei mehr als schön. Das hat uns Nadine Brödimann gesagt, Mediensprecherin vom Gurtenfestival.
3: Bei einem in der Nacht so über das Gelände geschlendert und habe die Stimmung aufgesogen. Und es hat mich wahnsinnig berührt, dass von jung bis alt, egal woher das man kommt, man hat zusammen gesungen, man hat zusammen gelacht, geprostet, ist einander in den Armen gelegen. Man hat sich gedacht, Kopfriedli, wie schön ist das?
0: Das ist unbezahlbar. Für Nadine Brönnimann selber, aber auch für das ganze Guschen-Team.
3: Wenn es so friedlich über die Bühne geht und wir so eine gute Zeit haben dürfen arbeiten.
0: Friedlich ist dagegen das Wetter dieses Jahr nicht wirklich gewesen. Über 30 Grad am Mittwoch, dann hat es abgekühlt, am Donnerstag schwül, kottig und manchmal gewitterig waren auch die anderen Tage gewesen. Vielleicht ist das unter anderem eine Erklärung, warum sich in den letzten 10 Jahren das Verhalten der Leute hat verändert hat, die auf den Guschen kommen, so die Gurten-Mediensprecherin Nadine Brönnimann weiter.
3: Im Sinn, dass Gäste kurzfristiger anreisen. Also so im Sinn, ich bin um 5 Uhr daheim und weiss, um 6:30 ist ein Konzert und dann machen sie sich erst dann auf den Weg. Und das wirklich kumuliert viel mehr Leute auf das Mal anreisen.
0: Und dann würde es keine Rolle spielen, wie gut dass der Zugang auf den Berg ist. Es kommt zu Wartezeiten.
3: Und nicht zuletzt sind wir ja einfach ein Grossanlass, wo das ein bisschen dazugehört.
0: Ein Grossanlass, der an dieses Jahr einen neuen Meilenstein hat gesetzt. Noch nie sind so viele Menschen das Festival auf dem Berner Hausberg besuchen. Ja, und nächstes Jahr wird es noch grösser. Zum 50-Jahr-Jubiläum gibt das Gurtenfestival 2027 gerade 5 Tage lang. Ja, und die Zeit geht einfach schon wahnsinnig schnell vorbei. Schon eine ganze Woche ist jetzt der Guschen her. Und genau heute, eigentlich vor einer Woche, ist Nina Tschuba, den deutsche Sängerin, Popkünstlerin, auf der Guschen-Bühne gewesen, auf der Hauptbühne. Und ich würde sagen, genau sie hören wir jetzt so. Mit Feminello hier auf Neo1. Ciao zusammen.

Rössner mit Ludmilla. Hier am Samstagmittag auf Neo 1, 11:45 ist es. Ein Gehege voll mit Hirschen. Ein Tierraum, der nur von Frühlingen betrieben wird. Und die älteste 11:45 ist es. Ein Gehege voll mit Hirschen. Ein Tierraum, der nur von Frühlingen betrieben wird. Und die älteste Kirchenglocke von der Schweiz, die tatsächlich auch

0: eine Schönheit, was soll ich sagen? Sie ist hier neben dem kleinen Feuerwehrmagazin. Und ich habe vorhin vernommen vom Gemeindepräsidenten, dass die da bei der Feuerwehrübung auch ein Licht braucht. Und darum steht die hier. So tönt sie. Es ist wirklich einfach eine Strassenlampe. Nicht mal eine ganz eine grosse, sondern eher so eine herzige. Aber passt daher.
1: Eine kleine Strassenlampe für das kleine Dorf Rütti. Aber lenkt das als Highlight? Wohnen die Leute wegen dieser Lampe da? Es gibt schon andere Gründe, sagt der Gemeindepräsident Walter Schöni.
2: Ja, warum wohnt man hier? Weil wir sind ja eigentlich zentral hier. Wir sind schnell zu Bern, wir sind schnell zu Burgdorf. Wir sind schnell zu Liessen gekommen, ist eine Zürich-Bern-Strecke mit dem Zug. Also wir sind nicht hier ab der Welt. Wir haben alles hier, was wir brauchen. Und vor allem die Ruhe.
1: Tönt zufrieden, passt hoffentlich auch in euren Samstag. Heute am Mittag, gerade nach der 12. sind wir zu Rütti bei Lissach unterwegs und hören, was Diana Weiss sonst noch alles hat entdeckt. Ich habe schon vernommen, dass sie bei ihrer herzigen alten Kirche war, aber auch bei einem 500-jährigen Haus, wo man von Alchenflü auf Rütti gezügelt wurde. Auch diese Geschichte gehört ihr dann in unserer Sommerserie.
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1: Ich grüße euch mit lange, wünsche euch ganz einen guten Samstagmittag. Es ist jetzt 12 Uhr. Und Selina Schneider sorgt für die aktuellsten Nachrichten.
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3: Wer ist morgen Favorit am Brünig schwingen? Die Bäuerinnen und Bauern sind gefordert, weil es so lange trocken ist. Und das Wetter heute durch den Tag scheint die Sonne, gegen Abend kann es dann auch gewittern, mit Höchsttemperaturen bei 29 Grad. Morgen ist es soweit. Das Bergkranzfest, das Brünig schwingen ist. Sich einen Kranz holen oder sogar der Festzeug an diesem traditionsreichen Fest ist wahrscheinlich das Ziel von allen Schwingern, die oben sind. Und gleich gibt es auch Favoriten unter den Bösen. Im ersten Gang sind die Spitzenpaarungen der Orlik Armon gegen Lustenberger Mark, der Studemann Fabian gegen Bissig Lukas und der Ledermann Michael gegen Schlegel Werner. Unser Schwingexperte Bruno Salzmann hat bei diesen Paarungen und auch für das ganze Fest schon klare Favoriten.
4: Orlik Harmon, Studemann Fabian, Schlegel Werner, ich denke, die drei sind die Favoriten auf dem Brünig. Über die drei wird es laufen. Ich denke, wenn jemand den Brünig gewinnen will, der nicht die drei betrifft, dann muss er einen von denen nehmen oder vielleicht sogar zwei.
3: An diesen dreien müssen also laut unserem Experten die anderen Schwinger vorbeikommen, wenn sie ein Festzeug wollen. Am Schluss gewinnen die drei aber nicht zusammen, sondern höchstwahrscheinlich den einen. Dann müssen ja auch die Favoriten aufeinander treffen.
4: Ich hoffe, dass es direkte Begegnungen wird geben unter denen. Oder sicher mit dem Studemann. Das macht das Ganze interessant und zeigt einmal mehr wie eine extrem gute Dichte, die wir im Moment haben im Schwingsport.
3: Welche Schwinger den Schlussmoment aufeinander treffen und wer das Fest für sich kann entscheiden, gehört ihr morgen hier auf Neo 1. Wir schalten ab 4 Uhr ab 9 Uhr am Morgen stündlich zu unseren Experten auf eine Brünig und berichten, was beim Brünig schwingen so geht. Gestern Vormittag hat das Baub in einem Mehrfamilienhaus angebrannt. Die Feuerwehr Region Baub hat das Feuer aber schnell gelöscht. Denn, wo es angebrannt hat, war niemand in der betroffenen Wohnung. Die Wohnung ist jetzt aber nicht mehr bewohnbar. Mit Hilfe der Gemeinde ist den Leuten eine neue Wohnung organisiert worden. Warum es angebrannt hat, ist nicht klar. Die Ermittlungen laufen, heisst es heute vor Kantonspolizei Bern. Die lange Trockenzeit fordert die Bäuerinnen und Bauern in der Schweiz. Auf vielen Weiden fehlt das Futter und die Vorräte vom Winter werden knapp. Der Solothurner Bauer Andreas Henz hat schon 3 Rinder abgeben. Weitere Tiere muss er vielleicht vorzeitig schlachten, sagt er gegenüber der Berner Zeitung. Laut einer Umfrage vom Schweizer Bauer hat nur etwa ein Viertel der Landwirtschaftsbetrieben genug Heu für den Winter. Das Bundesamt für Landwirtschaft prüft darum eine Senkung der Importzölle auf Futter.
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1: Um die 25 Grad haben wir an diesem Samstagmittag. Etwa so 29 haben wir dann heute Nami. Und hier und da sind doch ein bisschen jetzt viele Wolken herum. Und die können dann im Verlauf von unserem Samstagabend doch einen kleinen Gutsch Regen geben. Dann so im Verlauf von unserem Samstagabend, vor allem so gegen Sonntag, ja, dann kann es dann vielleicht stellenweise sogar recht heftig runterlassen. Dann tut sich dann alles wieder beruhigen. Unser Sonntag, ein bisschen so eine launische Sache, sagen wir mal so. Zuerst kann es halt einfach noch ein bisschen nass werden für einen Start in Sonntag. Um die 16 Grad haben wir und dann durch den Tag. Ja, dann bleibt es dann schon mehr auf der kühlen Seite bei um die 22 bis 25 Grad. Aber am Nachmittag, da sollte es dann auch trocken bleiben.
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1: Einfach vor allem auf der A1 will es nicht fahren, so wie es sollte, auf der Bahn Richtung Zürich zwischen Kriegstädt und Herkingen. Da stauen sie gerade auf mehreren Abschnitten. Im Ganzen hat er etwa so eine Viertelstunde länger und genau so lange dauert es dann auch in der anderen Fahrrichtung. Zürich Richtung Bahn zwischen Herkingen und Niederbipp auch da etwa so eine Viertelstunde länger.
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1: Ich bin Lisa Graber, begleite euch zusammen mit der Selina Schneider durch den Samstagmittag. Und wer wir jetzt auch noch am Start werden haben, ist natürlich unsere Jana Weiss. Weil alle Wochen stellen wir eine andere Gemeinde vom Neo-1-Land ins Rampenlicht. Und diesmal ist es Rüti bei Lissach. Das ist eine der kleinsten Gemeinden im ganzen Kanton Bern. Gerade mal 159 Leute wohnen dort auf 1,3 Quadratkilometer. Jana Weiss ist mal schauen, was es in dieser ganz, ganz kleinen Gemeinde alles gibt. Und sie berichtet von einer einzigen Strassenlampe bis zu einem sehr alten Haus, 500-jährig, wo sie ist berichten, oder auch eine kleine, alte Kirche. Und natürlich hat sie auch mit Leuten geredet. Das gehört ihr alles jetzt gerade nach einem Song hier auf Neo 1.

0: Wir sind diesen Sommer jeden Samstag an einem anderen Ort unterwegs, im Neo-Eisland. Heute lernen wir die Gemeinde Rüti bei Lissach kennen. Sie sticht vor allem wegen ihrer Grösse heraus. Gerade mal 159 Leute wohnen hier und das auf 1,3 Quadratkilometer. Überschaubar auf jeden Fall und das gilt auch für die Infrastruktur. Keine Schule, kein Laden, kein Restaurant und auch keine Bushaltestelle. Da fragt man sich schon, ja, was macht es denn aus? Warum kommt man hierher wohnen? Ich bin Jana Weiss, grüße euch miteinander.
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0: Es gibt aber etwas im Ort, das heute jeden Blick auf sich zieht. Und das ist das Kilchli, das es zu Rüti hat. Das steht ein bisschen erhöht und ist ganz ein kleines, herziges Kilchli. Und man sieht im Shop von weitem an, ja, das steht hier auch schon länger. 1275 ist der Vorderteil von diesem kleinen Kilchli gebaut worden. Wirklich ein sehr schönes Örtli. Auch gerade von aussen hat es eine herzige Laube, die mit Trüppeln überwachsen ist. Mit dem Walter Schöne, Gemeindepräsident von Rüti bei Lissach, hocke ich genau in diesem Läubli vor der Kirche. Und nachdem ich aufgezählt habe, was es zu Rüti alles nicht gibt, habe ich gefragt, ja, was denn seine Gemeinde zu bieten hat.
2: Ja, natürlich die Landschaft. Es ist ein Naherholungsgebiet der Stadt Burgdorf. Kann man sagen, da kommen viele auch oben im Wald. Und mit den Hunden, Spaziergängern haben wir sehr viele Velofahrer. Also so Freizeitsport zu bieten hat. Und eben, es ist schön ruhig. Und das geniessen wir auch hier.
0: Und jetzt sind wir hier gerade vor dem Kilchli von Rüti. Das hat es denn hier. Ist das das Highlight vom Dorf?
2: Ja, ich glaube schon. Rüti kennt man auch durch das Kilchli, weil es ein Hochzeitskilchli war früher. Und ist heute gerne noch gut besucht, wenn der eine Predigt ist im Monat. Und ich glaube, Rüti kennt man eigentlich ursprünglich schon nur wegen dem Kilchli. So
0: also ist das Dorf auch viel hier rundum. Also trifft man sich hier auch, wenn man sich trifft? Oder wie geht das?
2: Ja, wenn wir uns treffen, ist es die eigentlich hier gerade 20 Meter weiter unten. Im Gemeinslokal, wo wir Gemeinsversammlungen haben. Und viele nehmen das Aperol hier im Sommer auf dem Läubli.
0: Warum wohnt man hier?
2: Ja, warum wohnt man hier? Weil wir sind ja eigentlich zentral hier. Wir sind schnell zu Bern, wir sind schnell zu Burgdorf, wir sind schnell zu Lissach und es ist eine Zürich-Bern-Strecke mit dem Zug. Also wir sind nicht hier ab der Welt. So. Wir sind zentral, eigentlich Autobahnanschluss. Wir haben alles hier, was wir brauchen. Und vor allem die Ruhe.
0: Wenn wir schon bei den Highlights sind, aber sicher das Kilchli. Dann habe ich in meiner Recherche auch noch gesehen, es hat mal Berichte gegeben in den Medien, dass die nur eine Strassenlampe hat.
2: Das ist korrekt. So, die Strassenlampe ist eigentlich Ausgangsdorf Richtung Hingelbank. Und die hat eigentlich den Bestand ursprünglich vor der Feuerwehr noch. Wenn die Übungen hatten oder so, haben sie beim Dunkeln eingestanden, hat man auch das Gefühl gehabt, wir müssen da mal eine Lampe machen. Und seitdem hat das Bestand. Es ist halt ein Dorf nur mit einer Strassenlampe.
0: Also, jetzt sind wir da. Bei der einzigen Strassenlampe von Gemeinde Rüti. Es ist eine Schönheit, was soll ich sagen? So tönt sie. Es ist wirklich einfach eine Strassenlampe. Nicht mal ganz eine grosse, sondern eher so eine herzige. Aber passt daher. Hat sie einen Namen?
2: Nein, eigentlich nicht. So.
0: Es gibt ja noch eine, da muss man sie nicht auseinander
2: haben. Genau. Man weiss, was sie ist.
0: Sehr schön. Und wir kommen immer wieder darauf zurück. Rüti hat eigentlich bald nichts selber, aber ihr seid eine eigenständige Gemeinde. Also ihr habt selber eine Gemeindeverwaltung, wobei die auch wieder zu Lissach ist. Dort im Gemeindehaus von Lissach. Also warum ist man eigenständig? Warum macht man das alles selber?
2: Ja, alles selber. Wir sind natürlich im Gemeindeverband angebunden. Mit eben hier Kirche, Friedhof und. Sozialdienst ist Kölper, Feuerwehr ist Kölper. Ja, das war halt eine Tradition, eigenständig zu sein. Und das ist noch heute so.
0: Was hat man da überhaupt noch zu tun als Gemeindepräsident, wenn ich da ein bisschen böse frage?
2: Ja, im Gemeindeverband hat es natürlich das Oberstufenzentrum und, dass wir dort alles haben. Und dann bist du automatisch als Gemeinderatspräsident, bist dort involviert, bist im Verbandsrat. Und sonst die die vom Kanton abgebrochene Aufgaben hat man gleich noch, Baugesuche muss behandeln und. Also es ist nicht Angst über größere Gemeinden, was alles anfällt.
0: Gibt es auch Vorteile, die man hat, wenn man so eine kleine Gemeinde ist?
2: Ja, es ist überschaubar. Ich kann natürlich, wenn irgendetwas ist, kann ich direkt rufen, bevor wir einen Brief schreiben, zum Beispiel, weil man einander kennt. Du kannst sagen, so, das muss in die Ordnung tun, was gut ist. Da findet man eigentlich immer eine Lösung.
0: Wie sehen eure Gemeindeversammlungen aus? Wie viele Leute kommen da?
2: Ja, jetzt gerade in der letzten Sommergemeindeversammlung waren wir 25% gewesen. Da sind fast 40 Nasen da unten gehockt. In diesem Stübli. Hey, wir mussten einen Stuhl reichen, hier in die Kirche kaufen, weil unerwartet viele Leute kamen. Aber wir sind eigentlich gerne gut besucht. So. Und es sind auch viele die gleichen. Und darum machen wir eigentlich dann auch das Apero. Und dann hat man auch richtig Kontakt, dann redet man miteinander.
0: Eben, sicher auch Vorteile. Ihr sagt es überschaubar, persönlicher Kontakt. Wie sind aus eurer Sicht so die Nachteile, die ihr damit müsst leben müsst?
2: Ja, wenn es komplizierte Baugesuche gibt, und das sind wir nicht ganz. Aber wir haben ja guten Support von Leissach immer, weil wir ja die Verwaltung am gleichen Ort haben. Die haben uns immer geholfen und da sind wir ja mega glücklich, dass wir so eine gute Gemeinde haben, die uns auch gerne ein bisschen hilft.
0: Ja, und das bringt mich zu einer wichtigen Frage. Wie sieht es in Zukunft aus, wenn ihr schon die Nähe zu Leissach habt?
2: Ja, das wissen wir jetzt eigentlich so nicht genau. Aber wir sind natürlich immer im Gespräch, oder? Auch für die Zukunft, was die Zukunft bringt. Und da sind wir dran, da sind wir immer mit Treffen angegangen. Einmal im Jahr mit dem Gemeinderat von Leissach. Und da sind wir immer im Austausch.
0: Genau, dann habe ich gesehen, bei der letzten Gemeindeversammlung im Juni, da ist ein Kredit für einen Fusionsantrag mal anzuschauen, ist angenommen worden, habe ich es richtig gesagt?
2: Das habt ihr richtig gesagt. Das ist eine Fusionsabklärung, wo wir jetzt eigentlich alles voneinander alle Reglemente, alles Zeug und Sachen, um zu schauen, ob es überhaupt möglich wäre, ob wir uns würde finden. Ja, viel mehr möchte ich eigentlich da im Moment nicht dazu sagen. Wir haben ein Informationskonzept, das in diesem Bereich läuft. Da bin ich der Präsident. Und darum lassen wir es jetzt hier so mal stehen.
0: Also, vielleicht kann ich noch eine Frage stellen, dann müsst ihr sagen, ob ihr etwas sagen könnt. Wie fest beschäftigt das im Dorf, die Fusionsgedanken?
2: Ja, ich glaube, dass die Älteren, muss ich jetzt sagen, die haben schon früher gesagt, dass jetzt einmal schauen, was ihr zusammenschliessen könnt. Und es gibt sicher Jüngere, die das Gefühl haben, die Eigenständigkeit sollte man behalten. Da sind die Meinungen ein bisschen verschieden, aber das Abstimmungsresultat zu diesem Kredit hat ja eigentlich gesagt, was die Mehrheit eigentlich auch mit dem einverstanden wäre, dass man mit Leissach etwas machen soll.
0: Genau, 26 Ja zu 3 Nein und 3 Enthaltungen habe ich gesehen.
2: Das sagt eigentlich alles.
0: Wie könnte sich Rüti verändern in Zukunft? Hat er da irgendwelche Gedanken, Visionen, wo man noch her will, jetzt unabhängig davon, ob man fusioniert oder nicht?
2: Nein, ich glaube es nicht. Oder ich mache jetzt hier ein Beispiel. 1880 hatten wir hier 9 Bauernhöfe mit 150 Einwohnern. Also wir sind eigentlich in dieser Zeit, jetzt haben wir 159, da sind wir eigentlich gar nicht gewachsen. Es sollte eigentlich der Ortsteil Rüti, sollte eigentlich dann auch so bleiben. So. Es besteht hier kein Grund, für ein Wachstum anzustreben. So. Das ist jetzt natürlich meine Meinung. Das kann natürlich anders aussehen in 10, 15 Jahren.
0: Wie das Rüti von heute aussieht, das gehen wir noch ein bisschen näher schauen, gerade nach einem Song.
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0: Heute sind wir in einer der kleinsten Gemeinden des ganzen Kantons Bern. 159 Einwohnerinnen und Einwohner leben in Rütti bei Lissach. Das auf einer Fläche von 1,3 Quadratkilometer. Die Gemeinde hätte also ganze 12 Mal in der Fläche vor Stadt Burgdorf Platz.
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0: Jetzt bin ich hier mit Marcel Faes. Er ist vor 13 Jahren hierher gezügelt. Und auf ihn bin ich gekommen, weil ich auf der Webseite von der Gemeinde Rütti bei Lissach einmal auf Gewerbe gedrückt und dort nur einen Eintrag gefunden habe, den von Faes-Tech, der Bude von Marcel Faes. Marcel, wir reden auch noch darüber, was du machst, was das genau für eine Bude ist, die ich hier gefunden habe auf der Webseite. Aber jetzt sollte ich zuerst mal wissen. Rütti bei Lissach, da hat es ja nicht wahnsinnig viel. Warum bist du daher gezügelt?
2: Es ist ja so, dass ich an und dazu mal im 13. ein Haus gesucht habe, das Bauernhaus. Das war hier zu kaufen. Ich bin das hier anschauen. Und musste sagen, mal, das passt zu mir. Das ist ein Bauernhaus, wo man viel damit anstellen konnte. Das ist bis heute so. Ich habe nachher im 16. meine Nachbarin lernen können. Da, wo ich jetzt wohne, im anderen Haus. Und so bin ich eigentlich auf Rütti gekommen. Und ich muss sagen, Rütti ist eigentlich komplett neben aussen. Aber man ist so schnell auf der Autobahn. Man hat eigentlich eine gute Bahnverbindung, wenn man das Velo nimmt für den Bahnhof. Aber das ist auch nur einen Kilometer weit. Und ich fühle mich absolut wohl hier. Es ist ringsum mehr oder weniger alles unverbaubar. Und Füchse und Hasen, gute Nacht, sagen, sieht man wunderschöne Sonnenaufgänge und Sonnenuntergänge. Also ich könnte mir nichts Besseres vorstellen.
0: Und wie ist so das Dorfleben hier?
2: Man sieht sich, man kennt sich. Viel haben wir nicht. Wir haben auch seit ein paar Jahren haben wir das erste Augustfeuer zum Beispiel nicht mehr. Da sind wir jetzt Lissach angeschlossen, gehen wir auf Lissach runter. Ist es so? Früher hat es der Schützenverein gemacht. Den gibt es auch nicht mehr. Und vor ein paar Jahren haben wir gesagt, alle Kunden, wollen wir hier selber etwas aufstellen. Haben wir immer ein Dorfstrassenfest gehabt. Das wäre jetzt eben auch gerade gewesen. Haben wir müssen absagen, weil viele in den Ferien sind. Jetzt müssen wir vorverziehen. Und dann haben wir einfach die Nachbarn eingeladen und somit wieder etwas erhalten, sagen wir. Jetzt mal.
0: Und eben Arbeitsplätze gibt es jetzt auch nicht so viele zu Rütti. Eben, wenn man auf der Gemeinde-Webseite auf Gewerbe klickt, gibt es dort einen Eintrag, den bist du. Erzähl mal, was machst du?
2: Ja, ich habe vor 2 Jahren habe ich den Schritt gewagt, mich in die Selbstständigkeit zu wagen. Ich biete den Handwerks-Allrounder an. Das ist um das ganze Haus herum, weil ich jahrelang mit Häusern zu tun habe. Und jemand weiss, wie mit Holz und ein bisschen Strom, Sanitär oder Garten oder irgendetwas. Und das möchte ich gerne an den Leuten beibringen. Ich sage immer so ein bisschen, wenn der eigene Partner zu lange Lieferfristen hat, für irgendeine Schräubli anzuziehen oder irgendetwas zu flicken, können sie mir anrufen, und wir das sehr gerne erledigen.
0: Bist du echt der Einzige zu Rütti, der hier lebt und hier arbeitet?
2: Das könnte ich mir jetzt noch vorstellen. Ausser natürlich die Bauern. Wenn ich an Bauern denke, die sind natürlich auch hier mit ihren Tieren und so weiter. Sonst kommen wir nichts in Sinn eigentlich, aber wahrscheinlich gehöre ich zu den Einzigen wie mit den Bauern zusammen. Ja.
0: Und jetzt sind wir hier auf einem Bänkchen vor einem sehr schönen Haus, ein spezielles Haus. Kannst du uns mal die Geschichte von diesem Haus erzählen?
2: Ja, das Haus ist 1977 im Auchenflüher Hauptstrasse zum Verkauf gestanden. Und meine verstorbenen Schwiegereltern haben das dann gekauft und gesagt, das wollen wir. Der Ballenberg hatte dann auch noch Interesse gehabt, aber sie haben mehr Interesse gezeigt und haben das Haus bekommen. Anschliessend haben sie noch ein Land gesucht, ein Grundstück noch irgendwo, das man kaufen kann. Haben sie hier in Rütti gefunden. Dann haben sie hier angefangen zu bauen, haben einen Keller gebaut. Das Haus hatte keinen Keller. Dann hat man das 500-jährige Haus hier draufgestellt. Hat das angefangen aufrichten komplett. Das war ein Seilerhaus gewesen. Eigentlich nie ein Wohnhaus vorher. Ja, das hat man dann mit der Familie zusammen, mit vielen Familienmitgliedern, die viel handwerklich zu tun haben, haben sie das aufgestellt. Und hier jetzt Rütti sozusagen realisiert. Und das steht jetzt da und es wird noch da bleiben stehen.
0: Aber 500-jährig, hast du vorhin gesagt, der Ballenberg hat auch Interesse gehabt, also hat ein Museum können werden in dem Sinn. Wie ist es in so einem Haus zu leben?
2: Ja, es ist sehr vielfältig. Es ist ein Holzhaus, es gibt immer zu tun. Man hört fast Holzwürm knacken oder Vögel unter dem Dach oder Marder oder was auch immer. Es ist sehr interessant, lebhaft, sehr heimelig. Da muss ich sagen, es ist schon relativ cool, so in einem Haus zu leben. Das ist so.
0: Ja, aber auch die Geschichte, also man hat das Haus gezügelt. Und das ist ja jetzt etwas, was wirklich nicht alltag passiert. Weißt du da, wie das alles ist abgelaufen, was das für ein Krampf war, wie lange das ist gegangen?
2: Ja, ich kann ein bisschen von dem Fotoalbum ausgehen. Im 76 sieht man die ersten Fotos von Alkenflühen. Ende 76, 77 hat man dann angefangen zu bauen. Dann war es irgendwie 79 und ich glaube, hier das Dach war so 79 getroffen. Und 1980 sieht man eigentlich schon die ersten Fotos, wo eigentlich ringsum auch schon die Umgebung fertig ist, wo schon ein bisschen etwas fertig gemacht wird und so weiter. Ich kann das nur so ein bisschen rekonstruieren von diesen Fotos her.
0: Und die Beweggründe, also warum das deine Schwiegerfamilie in dem Sinne, das hat auf sich genommen, der Krampf, weisst du da etwas?
2: Ich durfte sie nie lernen kennen. Sie wollten einfach etwas Rustikales, sie wollten neben uns wohnen und einfach etwas Einzigartiges haben. Das hat man hier damit. Ja. Das kann ich auch verstehen, dass sie das gemacht haben.
0: Ein 500-jähriges Seilerhaus, das gezügelt wurde und für heute ein wunderschönes kleines Kirchli und auch die einzige Strassenlampe im ganzen Dorf. Die Gemeinde Rüti bei Lissach hat doch noch dieses oder eins parat, auch wenn es nur eine Gemeinde mit 159 Einwohnerinnen und Einwohnern auf einer Fläche von 1,3 Quadratkilometer ist. Wie die Kirche und die Strassenlampe und das Haus aussehen, das könnt ihr auch jetzt gleich schauen. Auf neo1.ch haben wir euch Bilder und Videos parat gemacht. Und morgen lösen wir schon wieder, lösen, in welche Gemeinde wir dann nächste Woche gehen. Und vielleicht heisst es ja schon gleich Neo 1 in deinem Dorf. Ich bin Jana Weiss, wünsche euch noch ganz ein schönes Wochenende.
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0: Lucas Graham, To Know a Girl, hier auf Neo 1 an diesem Samstagmittag. 12:30 ist es. Wir reden gerade über das Wetter. Wie viel Regen das eigentlich auf uns heute Abend sollte zukommen und wie die nächste Woche auch wird. Das dann gerade nach ein bisschen Werbung.
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0: Also unser Samstagmorgen, der ist schon mal sehr freundlich dahergekommen. Wir haben es eigentlich warm, die Sonne die ist rum, der Himmel der ist an den meisten Orten auch noch blau. Jetzt, wie geht es so heute Nachmittag weiter, Mario Rindlisbacher von Meteo Hotels Bern?
3: Heute Nachmittag ist das Wetter zuerst auch noch recht freundlich und auch ziemlich warm. Es gibt noch einmal knapp 30 Grad, bevor dann die Luft feuchter wird. Und im Verlauf des Nachmittags und gegen Abend da kommen dann von Westen, Südwesten her ein paar Regengüsse oder auch Gewitter daher. Dazu kann der Wind zum Teil auch ein bisschen auffrischen in der Nacht auf morgen. Da kann es dann auch noch ab und zu ein paar Regengüsse geben.
0: Ja, morgen, wie sieht der Sonntag aus?
3: Der Sonntag der startet dann mit recht vielen Wolken am Morgen und Vormittag. Da kann es auch mal noch einen Regenguss geben. Über den Tag aus ist das Wetter dann aber vorübergehend ein bisschen freundlicher. Es gibt längere trockene Phasen und wahrscheinlich auch ein bisschen Aufhellungen. Es ist nicht mehr ganz so warm mit etwa 23 Grad am Nachmittag.
0: Ja, dann steht ja schon eine neue Woche an. Wie kommt die so daher?
3: Die neue Woche die startet dann noch mit recht vielen Wolken. Am Montag, am Morgen und Vormittag kann es hier und dort auch noch ein bisschen regnen. Dann gibt es aber schnell einmal Trocknungswetter und über den Tag da lockert die Bewölkung auf. Die Temperatur die steigt schon wieder ein bisschen an, gegen die 25 Grad. Wenn wir dann weiter raus schauen, ab dem Dienstag gibt es die nächste Hitzewelle. Es gibt dann viele trockene und heisse Tage hintereinander. Die Sonne scheint und die Temperaturen die steigen dann spätestens ab dem Mittwoch wieder deutlich über 30 Grad.
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1: Grüß euch miteinander, es ist eins. Und Selina Schneider sorgt für die aktuellsten Nachrichten.
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3: Wer ist morgen Favorit am Brünig schwingend? Die Bäuerinnen und Bauern sind gefordert, weil es so lange trocken ist. Und das Wetter heute durch den Tag scheint die Sonne, gegen Abend kann es dann auch gewittern, mit Höchsttemperaturen bei 29 Grad. Morgen ist es soweit. Das Bergkranzfest, das Brünig schwingend ist. Sich einen Kranz holen oder sogar der Festzug an diesem traditionsreichen Fest ist wahrscheinlich das Ziel von allen Schwingern, die oben sind. Und gleich gibt es auch Favoriten unter den Bösen. Im ersten Gang sind die Spitzenpaarungen der Orlik Armon gegen Lustenberger Marc, der Studemann Fabian gegen Bissig Lukas und der Ledermann Michael gegen Schlegel Werner. Unser Schwingexperte Bruno Salzmann hat bei diesen Paarungen und auch für das ganze Fest schon klare Favoriten.
4: Orlik Harmon, Studemann Fabian, Schlegel Werner, ich denke, die drei sind die Favoriten auf dem Brünig. Über die drei wird es laufen. Ich denke, wenn jemand den Brünig gewinnen will, der nicht die drei betrifft, dann muss er einen von denen nehmen oder vielleicht sogar zwei.
3: An diesen dreien müssen also laut unserem Experten die anderen Schwinger vorbeikommen, wenn sie auch festziehen wollen. Am Schluss gewinnen die drei aber nicht zusammen, sondern höchstwahrscheinlich den einen. Dann müssen ja auch die Favoriten aufeinandertreffen.
4: Ich hoffe, dass es direkte Begegnungen wird geben unter denen. Oder sicher mit dem Studemann. Das macht das Ganze interessant und zeigt ihnen mehr wie eine extrem gute Dichte, die wir im Moment haben im Schwingsport.
3: Welche Schwinger den schlussendlich aufeinander treffen und wer das Fest für sich kann entscheiden kann, gehört ihr morgen hier auf Neo 1. Wir schalten ab 4. ab 9 Uhr am Morgen stündlich zu unseren Experten auf den Brünig und berichten, was beim Brünig schwingend so geht. Gestern Vormittag hat das Belb in einem Mehrfamilienhaus angebrannt. Die Feuerwehr Region Belb hat das Feuer aber schnell gelöscht. Denn, wo es angebrannt hat, war niemand in der betroffenen Wohnung. Die Wohnung ist jetzt aber nicht mehr bewohnbar. Mit Hilfe der Gemeinde ist den Leuten eine neue Wohnung organisiert worden. Warum es angebrannt hat, ist nicht klar. Die Ermittlungen laufen, heisst es heute vor der Kantonspolizei Bern. Die lange Trockenzeit fordern die Bäuerinnen und Bauern in der Schweiz. Auf vielen Weiden fehlt das Futter und die Vorräte vom Winter werden knapp. Der Solothurner Bauer Andreas Henz hat schon 3 Rinder abgeben. Weitere Tiere müssen er vielleicht vorzeitig schlachten, sagt er gegenüber der Berner Zeitung. Laut einer Umfrage vom Schweizer Bauer hat nur etwa ein Viertel der Landwirtschaftsbetriebe genug Heu für den Winter. Das Bundesamt für Landwirtschaft prüft darum eine Senkung der Importzölle auf Futter.
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1: Ja, aktuell da ist unser Samstag eigentlich noch ziemlich freundlich. Die Temperaturen die sind so um die 25 Grad. Können stellenweise noch auf die 29 Grad raufgehen. Und halt einfach hier und da sind dann doch recht viele Wolken um diese Woche. Können dann im Verlauf von unserem Samstagabend, so vor allem so ab den 6. 7. dann halt einfach schon ein bisschen Regen mit sich bringen. Es kann dann auch halt einfach auch gewitterig werden. Und das nasse Wetter, das zieht sich dann auch bis in unseren Sonntagmorgen. Da haben wir dann um die 16 Grad für den Start in den Tag. Der Nachmittag sieht dann auch eigentlich mehrheitlich trocken ausgesehen bei um die 25 Grad.
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1: So, und auf der Straße da ist jetzt einiges zu melden. Und zwar einerseits steht auf der A1 Bern Richtung Zürich. Zwischen Kriegstädt und Herkingen hat er so eine Viertelstunde länger auf mehreren Abschnitten. In der anderen Fahrrichtung, Zürich Richtung Bern zwischen Herkingen und Wangen an der Aare, dauert es genauso lang, um 15 Minuten. Und dann schauen wir halt einfach so in das Stadtzentrum Bern, weil heute ist die Pride. Das heisst, es hat einen riesen Umzug und so weiter. Wahnsinnig viele Strassen sind halt einfach im Stadtzentrum gesperrt. Auch mit dem ÖV müsst ihr halt mit Verspätungen und Sperrungen rechnen. Von dem her müsst ihr da auf einen Plan schauen, wie es aussieht. Die ganze Pride dauert bis und mit bis zum 4.
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1: So, das war es von mir, der Lisa Graber. Mit der Selina Schneider habe ich euch bis hierher begleitet. Und jetzt kommt einfach ganz, ganz viel gute Musik. Der Milo haben wir dabei. Der Jack Savaretti haben wir dabei. Aber wir starten die neue Stunde. Ja, ziemlich gut starten wir die, würde ich mal sagen. Mit Ray, Where is my husband? Genau mit diesem Song starten wir jetzt eine ganze Stunde Musik, nonstop, kein Glier, kommt jetzt auf euch zu. Und dann in einer Stunde ab der zweiten habt ihr dann zwei neue Stimmen, die auf euch zukommen. Und zwar die von der Luke Hissling und von Jonas Wüterich. Sie begleiten euch durch den Samstagnachmittag und ich wünsche euch viel Spass. Ciao zusammen.
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1: Ciao zusammen, jetzt ist es 2. Der Jonas Wüttrich hat noch gerade jetzt das Update vom NAMI.
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3: Die Bio sind gestern NAMI zwei Männer aufeinander los. Der Angreifer ist hier selber zur Polizei. Die Schweizer Armee schaut an, alte Bunker wieder in Betrieb zu nehmen. Und das Wetter am Samstag NAMI tut es gäng mehr zu und kommt dann hier und da regnen und gewittern. Gestern Nachmittag hatten in Biel an der Neuenburgstrasse zwei Männer ein gröbers Gestürm. Bei einem Fußgängerstreifen hatten die zwei Männer lang zuerst die Dumme und sind dann aufeinander los. Einer von beiden hat mit einem scharfen Gegenstand umgefuchtelt, schreibt die Kantonspolizei Bern heute. Der eine von beiden hat sich verletzt, wo ein dritter Mann das Gestürm wollte schlichten, sind die zwei Männer davon. Das Ambulanzteam hat den verletzten Mann später kontrolliert. Der mutmaßliche Angreifer ist im Verlauf von gestern Nami selber auf einen Polizeiposten. Die Polizei hat ihn vorläufig festgenommen und ermittelt jetzt und sucht Zeuginnen und Zeugen. Gestern Nachmittag sind in den Freiburger Voralpen ein TÜV und ein Auto frontal ineinander reingefahren. Der 18-jährige TÜV-Fahrer hat sich schwer verletzt und hat mit der Rega ins Spital müssen. Laut der Freiburger Kantonspolizei hat der TÜV-Fahrer eine Landmaschine überholt und ist darum auf die Gegenfahrbahn gekommen. In diesem Moment ist ein Auto entgegengefahren. Die Polizei sucht jetzt Leute, die den Unfall haben gesehen haben, vor allem auch den Fahrer vor der Landmaschine. Die Schweizer Armee schaut an, ob sie alte Militärbunker in der Schweiz wieder in Betrieb nehmen. Der Grund für das ist die sicherheitspolitische Lage zu Europa, die sich hat verschlechtert hat. Wie das Verteidigungsdepartement auf Anfrage von Nachrichtenagentur Keystone SDA meldet, steigt der Bedarf für geschützte Lagerfläche, z.B. für Munition, Ersatzteile, Medikamente oder elektronische Geräte. Der Auftrag, die Bunker anzuschauen, hat das Bundesamt für Rüstung Armasuisse ausgeschrieben. Eine Studie soll zeigen, wie unterirdische Armeeanlagen innovativ und kosteneffizient reaktiviert werden könnten. Aus Sicherheitsgründen macht der Bund aber keine Angaben dazu, wie viele Bunker wieder gebraucht werden sollen. Wie viele unterirdische Militäranlagen die Schweiz im Ganzen hat, ist nicht klar. Der Blick berichtet mit Bezug auf geschichtliche Quellen von rund 20'000 Militäranlagen im Boden und im Berg. Dazu kommen 9 Millionen Schutzplätze für Menschen in rund 370'000 privaten und öffentlichen Schutzräumen. Das heisst es auf einer Webseite vom Bund. Das Tanken in der Schweiz wird umso teurer. Schon letzte Woche sind die Treibstoffpreise hier hochgegangen. Seither sind Benzin und Diesel schon im Schnitt 4 Rappen teurer geworden. Die Treibstoffpreise sind so viel hoch wie seit 2 Jahren nicht mehr in der Schweiz. Ein Liter Benzin bleifrei 95 hat am Morgen im Schnitt 1.96 Franken gekostet, heisst vom Touring Club Schweiz TCS. Diesel kostet im Schnitt 2.14 Franken der Liter. Seit dem Kriegsausbruch im Iran sind die Preise für Benzin und Diesel um rund 17-20% gestiegen. Nebst dem Krieg im Nahen Osten gibt es laut dem TCS aber auch noch andere Gründe für einen Preisanstieg. So zum Beispiel die tiefen Wasserstänge im Rhein. So können Tanker weniger viel laden. Eine kanadische Praktikantin ist an einem NATO-Standort in Belgien verhaftet worden. Sie wird verdächtigt spionieren, das meldet die belgische Staatsanwaltschaft. Sie haben den Verdacht, dass die Frau im Auftrag von einem Drittland spioniert und dass sie Mitglied von einer kriminellen Gruppe ist. Die Frau hat als Praktikantin im Hauptquartier von NATO in Mons, Belgien, gearbeitet. Mehr Details werden im Moment nicht öffentlich. Gemäss belgischen Medien hat die Polizei ihre Wohnung und ihren Arbeitsplatz durchsucht.
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1: Das Es ist ein warmer und zum Teil bewölkter Samstagnachmittag. Die Wolken die leeren gegen Abend immer mal wieder aus. Und auch das Gewitter ist da. Das Risiko steigt auf den Abend. Das bei momentan 26 Grad. In der Nacht auf morgen gibt es so ein bisschen ein Gemisch aus trockenen Phasen und Regengüssen. Und die Temperaturen morgen Morgen liegen bei rund 15 Grad. Und morgen Sonntag sind dann die Wolken ebenfalls noch um. Und darum kann so an paar Stellen im Neo-Eisland ja noch ein bisschen nass werden. Ab Nami ist dann das Wetter fein freundlich und wieder trocken, das dann bei maximalen 24 Grad.
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1: Wir haben hier im Moment einen Zeitverlust von bis zu 15 Minuten auf mehreren Abschnitten auf der A1 Bern Richtung Zürich zwischen der Verzweigung Lauterbach und Herkingen. Nachher haben wir auch noch gerade stockenden Verkehr auf der A1 Zürich Richtung Bern zwischen Herkingen und Niederbipp. Dann auf der gleichen Strecke geht es auch noch gerade länger wegen Stau zwischen Kirchberg und Schönbühl. Dann haben wir auch noch die A6 Müllen Richtung Kandersteg. Beim Autoverlad müsst ihr gerade ein bisschen Geduld haben. Da hat es Stau und der ist heute in Bern auch noch die Pride. Darum sind hier in der Innenstadt ein paar Strassen gesperrt. Umleitungen die sind aber eingerichtet. Und hier, wenn ihr mit dem ÖV unterwegs seid, in der Innenstadt könnte es ein bisschen länger gehen. Darum sicher hier auch noch etwas mehr Zeit einberechnen, falls ihr dann auf Bern wollt oder müsst. Die Pride die geht noch bis um 4 Uhr.
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1: Egal, ob ihr jetzt gerade auf der Terrasse am Löwen seid, im Auto hockt oder halt auch noch gerade müsst werken, schön seid ihr hier mit uns unterwegs. Jetzt gibt es für euch eine Stunde lang nur Musik und ab den Dreien sind dann der Jonas und ich schaue für euch fix am Mic, das dann bis zum 7. Bis es aber dann soweit ist, wünschen wir euch jetzt einen guten Nachmittag und wir hören uns dann später. Salut!
3: Ciao zusammen!

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0: Hebt Whitney Houston mit Saving All My Love For You hier bei Neo 1 an diesem Samstagnachmittag. Es ist 3. Jonas Wüttrich hat noch gerade jetzt das Update von Nami.
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2: In Biel sind gestern Nami zwei Männer aufeinander los. Der Angreifer ist hier selber zur Polizei. Die Schweizer Armee schaut an, alte Bunker wieder in Betrieb zu nehmen. Und das Wetter am Samstag Nami tut es gäng mehr zu und kommt dann hier und da regnen und gewittern. Gestern Nachmittag hatten in Biel an der Neuenburgstrasse zwei Männer ein gröbes Gestürm. Bei einem Fußgängerstreifen hatten die zwei Männer lang zuerst die Dumme und sind dann aufeinander los. Einer von beiden hat mit einem scharfen Gegenstand umgefuchtelt, schreibt die Kantonspolizei Bern heute. Der eine von beiden hat sich verletzt, wo ein dritter Mann das Gestürm wollte schlichten, sind die zwei Männer davon. Das Ambulanzteam hat den verletzten Mann später kontrolliert. Der mutmaßliche Angreifer ist im Verlauf von gestern Nami selber auf einen Polizeiposten. Die Polizei hat ihn vorläufig festgenommen und ermittelt jetzt und sucht Zeuginnen und Zeugen. Gestern Nachmittag sind in den Freiburger Voralpen ein TÜV und ein Auto frontal ineinander hineingefahren. Der 18-jährige TÜV-Fahrer hat sich schwer verletzt und hat mit der Rega ins Spital müssen. Laut der Freiburger Kantonspolizei hat der TÜV-Fahrer eine Landmaschine überholt und ist darum auf die Gegenfahrbahn gekommen. In diesem Moment ist ein Auto entgegengefahren. Die Polizei sucht jetzt Leute, die den Unfall haben gesehen und vor allem auch den Fahrer vor der Landmaschine. Die Schweizer Armee schaut an, ob sie alte Militärbunker in der Schweiz wieder in Betrieb nehmen will. Der Grund für das ist die sicherheitspolitische Lage zu Europa, die sich hat verschlechtert. Wie das Verteidigungsdepartement auf Anfrage von Nachrichtenagentur Keystone STA meldet, steigt der Bedarf für geschützte Lagerfläche, zum Beispiel für Munition, Ersatzteile, Medikamente oder elektronische Geräte. Der Auftrag, die Bunker anzuschauen, hat das Bundesamt für Rüstung Armasuisse ausgeschrieben. Eine Studie soll zeigen, wie unterirdische Armeeanlagen innovativ und kosteneffizient reaktiviert werden könnten. Aus Sicherheitsgründen macht der Bund aber keine Angaben dazu, wie viele Bunker wieder gebraucht werden sollen. Wie viele unterirdische Militäranlagen die Schweiz im Ganzen hat, ist nicht klar. Der Blick berichtet mit Bezug auf geschichtliche Quellen von rund 20'000 Militäranlagen im Boden und im Berg. Dazu kommen 9 Millionen Schutzplätze für Menschen in rund 370'000 privaten und öffentlichen Schutzräumen. Das heisst es auf einer Webseite vom Bund. Das Tanken in der Schweiz wird immer teurer. Schon letzte Woche sind die Treibstoffpreise hier hochgegangen. Seither sind Benzin und Diesel schon um und im Schnitt 4 Rappen teurer geworden. Die Treibstoffpreise sind so viel hoch wie seit 2 Jahren nicht mehr in der Schweiz. Ein Liter Benzin bleifrei 95 hat am Morgen im Schnitt 1.96 Franken gekostet, heisst vom Touring Club Schweiz TCS. Diesel kostet im Schnitt 2.14 Franken der Liter. Seit dem Kriegsausbruch im Iran sind die Preise für Benzin und Diesel um rund 17-20% gestiegen. Nebst dem Krieg im Nahen Osten gibt es laut dem TCS aber auch noch andere Gründe für einen Preisanstieg. So zum Beispiel die tiefen Wasserstängen im Rhein. So können Tanker weniger viel laden. Eine kanadische Praktikantin ist an einem NATO-Standort in Belgien verhaftet worden. Sie wird verdächtigt spionieren, das meldet die belgische Staatsanwaltschaft. Sie haben den Verdacht, dass die Frau im Auftrag von einem Drittland spioniert und dass sie Mitglied von einer kriminellen Gruppe ist. Die Frau hat als Praktikantin im Hauptquartier von NATO in Mons, Belgien, gearbeitet. Mehr Details werden im Moment nicht öffentlich. Gemäss belgischen Medien hat die Polizei ihre Wohnung und ihren Arbeitsplatz durchsucht.
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0: Die Wolken, die werden immer wie mehr und leeren gegen Anbau immer mal wieder aus. Dazu steigt auch gerade das Gewitterrisiko und das bei momentanen 26 Grad. In der Nacht auf morgen gibt es ein Gemisch aus trockenen Phasen und Regengüssen. Und die Temperaturen morgen und morgen liegen bei rund 15 Grad. Morgen Sonntag sind dann die Wolken noch mehr um und darum kann so ein paar Stellen im Neo-Eisland noch ein bisschen nass werden. Die Mengen morgen morgen sind aber nicht mehr allzu gross und ab dem Nami das ist das Wetter dann wieder freundlich, die Sonne, die vorkommt, und es ist wieder trocken, das dann bei 24 Grad.
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0: Geduld müsst ihr gerade im Moment auf der A1-Bahn Richtung Zürich zwischen der Verzweigung Lauterbach und Herkingen. Dort stockt es, drei Tage den Zeitverlust von bis zu 15 Minuten. Und dann stehen jetzt noch gerade in die andere Richtung, A1 Zürich Richtung Bern, zwischen Kriegstätten und Schönbühl. Und dann laufen noch bis um 4 Uhr die Pride zu Bern. Darum müsst ihr da rund um die Berner Innenstadt auf jeden Fall mehr Zeit einberechnen. Es gibt Strassen, die gesperrt sind wegen dem Umzug, aber Umleitungen die sind eingerichtet. Und das Gleiche gilt auch gerade, falls ihr mit dem ÖV zu Bern unterwegs seid. Wegen der Pride geht es auch dort ein bisschen länger.

Name, wir haben den 25. Juli. Mittlerweile zeigt es der Uhr auf der Uhr jetzt gerade 5 Minuten nach den Drehen an. Ich bin Luke Kissling, ich begleite euch ab jetzt durch das Wochenende oder besser gesagt nur durch den Nachmittag. Schön habt ihr eingeschaltet, ich bin bei euch noch bis zum 7. Ab jetzt geht's los. Salut zusammen.

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1: Der Robbie Williams begleitet uns durch den Samstagnachmittag. Gehört haben wir No Regrets hier bei Neo Ace. Und im Moment, da tut es besonders weh, wenn man zum Beispiel beim Auto bei der Tankanzeige sieht, dass es nachher wäre für einen Most irgendwo um die 1,94 pro Liter Benzin oder um die 2,14 Franken für einen Liter Diesel sein im Moment, wo ihr müsst zahlen beim Rauslassen. Ja, und die Tendenz, die ist steigend. Wegen ganz vielen verschiedenen Faktoren. Wir haben diese Woche auch schon berichtet hier bei Neo Ace. Die Landi-Region Langnau verkauft Benzin und Diesel an ihren Tankstellen in der Region. Die Landi mit dem Sitz Zollbrück betreibt 4 Tankstellen, erklärt der Leiter Energie von Landi-Region Langnau, der Andreas Klosner.
2: Das ist jetzt Zollbrück, dann in Emmen-Matt, dann haben wir in Meckiwilweini und im Rötenbach. Wir sind alle unter der Marke Agrola, das ist unser Treibstofflieferant. Und wir verkaufen dort eben nach ihrem Konzept. Das heisst, wir haben alle Zahlungsmöglichkeiten, die sie akzeptieren. Das ist Bargeld, das ist EC, Kreditkarte und so weiter. Wir kommen mit Wind und dann gibt es natürlich noch unsere Agrola Energy Card. Das ist einfach eine Karte, die ihr dann auf Monatsrechnung beziehen könnt.
1: Bezieht uns der Most ausschließlich von Energiedienstleister Agrola. Die ist wie die Landi auch ein Teil der Fenaco-Gruppe. Gehört sozusagen zur Familie. Dass sie rauskommen, für das muss jede Landi, die Tankstellen betreibt, selber schauen.
2: Die Landi-Region Langnau AG hat an ihren 4 Tankstellen quasi das Gewinn- und das Verlustrisiko, wo wir selber dann müssen die Preisgestaltung so machen, dass wir mit unserer budgetierten Marge, sage ich mal, wo all unsere Kosten decken können, Löhne, Betriebskosten und nicht vergessen Ersatzinvestitionen, für das wir auch die Tankstellen langfristig wirtschaftlich betreiben können.
1: Sie könnten den Liter schon für 1,50 oder auch 2,50 verkaufen, sagt Andreas Klosner. Einfach nicht so lange, weil es dann nicht rentieren würde oder niemand käme tanken. Er als Leiter Energie schaut für einen Einkauf am Most für ihre Tankstellen und passt je nach Lage oder Preis an. Für alle, die auf das Tanken angewiesen sind, gibt es für die Zukunft nicht so gute Nachrichten, hat er uns anfangs diese Woche gesagt.
2: Jetzt so in den letzten, sagen wir mal, 10 Tagen, seit der Konflikt im Iran oder um die Straße vom Hormuz wieder eskaliert ist oder noch mehr eskaliert ist, sind einfach die Preise etwa 30 Rappen aufgegangen. Und das wird man jetzt der Säule sehen.
1: Welcher Faktor genau den Preis, den wir an Säulen sehen, beeinflussen und was der Wasserstand vom Rhein damit zu tun hat. Das haben wir hier bei uns schon besprochen. Ihr findet alle Beiträge zu den steigenden Tankpreisen zum Nachhören auf neo1.ch.

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4: Ja, super.

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1: Ciao zusammen, ihr hört New Ways, so jetzt gleich haben wir halb 4. Und Loi ist eine deutsche Sängerin aus Mannheim. 24 und hat eine Stimme, die man aus tausenden anderen raushört. Zum Beispiel im Song Am I Enough? Am I enough? I feel like you're better. Aber natürlich mit eurem riesigen Hit Gold hat sie nicht nur die nationalen Charts erobert, sondern auch international auf

100 Millionen Streams hat sie in der Zwischenzeit gesammelt und mit dem ganz offiziell bewiesen, dass sie zu den spannendsten Popkünstlerinnen von Europa gehört. Ja, jetzt zeigt uns die Leute zusammen mit dem DJ und Produzenten David Puentes, wie der Sommer tönen kann.

Golden Summer, gestern gerade frisch rausgekommen. Und in diesem Song geht es um Freiheit, Euphorie und der Verbundenheit. Es geht um die langen Sommernächte und das Gefühl, dass alles noch vor einem liegt. Ja, wie der Sommer nicht nur für die Loi, sondern vielleicht auch gerade für euch kann tönen. Da hören wir jetzt gerade ich, die Loi, zusammen mit dem DJ und Produzenten.

0: Me Wait vom Sting zusammen mit dem Shaggy hier bei Neo Ace. Die Körperbehaarung. Lass ein oder wegmachen. Das ist so ein heutzutage in der Gesellschaft eine Diskussion. Ja, wenn man sich dann für das Wegmachen entscheidet, dann gibt es da x verschiedene Varianten. Lasern, Epilieren, Rasieren oder auch Enthaarungscreme.
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0: Das war aber noch nicht alles. Es gibt auch noch Waxing und Sugaring. Was das genau ist, das weiss Lisa Graber.
2: 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Beim Waxing wird warme Wachs auf die Haare aufgetragen. Und beim Sugaring?
3: Das ist eine Zuckerpaste, wo mit einer speziellen Technik das Haar weggenommen wird von der Haut. Du trägst das Sugar entgegen dieses gesetzte Haarwachstum Richtung auf und ziehst es mit. Das heißt, deine Härchen kommen besser mit, die brechen weniger
2: und wachsen weniger ein. Man kann also sagen, dass Sugaring besser ist als das Wachsen, was die Haarentfernung angeht. Aber
3: erstens ist es sehr zeitintensiv. Zweitens ist es auch eine Kostenfrage. Durch mehr Zeit muss mehr berechnet werden natürlich.
2: Ja, und dazu verträgt es nicht jede Haut gleich gut, so die Nelly Fazio von NM Beauty zu Konofingen.
3: Aber Sugar, wie gesagt, finde ich jetzt am besten. Da wächst auch das Haar nach dem dritten Mal viel weniger nach.
2: Die Behandlung vom Waxing oder Sugaring fühlt sich gleich an. Darum die Frage, wie sieht es mit dem Schmerz aus?
3: Das erste Mal, wo man zum Wachsen kommt, es ist unangenehm. Aber viele stellen sich das auch so vor, zuerst ganz, ganz schmerzhaft und plötzlich sagen sie, boah, das tut doch nicht so weh. Es ist unangenehm, aber es geht.
2: Einfach durchbeissen. Noch nie habe ich jemanden eine Behandlung abgebrochen.
3: Es gibt immer die, alle voll durchziehen. Und die sind wirklich alle dann sowas von zufrieden. Und kommen immer wieder, auch wenn sie Schmerzen haben.
2: Zufrieden, weil sie je nachdem für ein paar Wochen kaum mehr Haar haben. Nach einer Wachs- oder Sugaring-Behandlung sind ein paar Sachen wichtig zu beachten. Am ersten Tag der Behandlung soll man zum Beispiel nicht in die Sonne gehen.
3: Nicht in die Sauna, weil der Schweiß reizt die Haut sonst mehr. Wichtig ist, nach 3 Tagen ein Peeling zu machen und die Haut mit Feuchtigkeit zu versorgen.
0: Was es sonst noch für Haarentfernungsmethoden gibt und ob es besser ist, das Ganze selber zu machen oder zu lassen machen, das haben wir diese Woche schon geklärt. Ihr findet das ganze Wochenthema zum Nachhören auf neoace.ch.
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1: Ciao zusammen, wir sind Fifi. Der Jonas Wüttrich hat noch gerade den Überblick vom Tag parat.
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3: Rüti Belisach ist eine der kleinsten Gemeinden des Kantons Bern. So hat es Rüti auch nur eine einzige Strassenlampe. Die neue US-Zoll belastet die Schweiz nicht so fest. Und das Wetter hin nach Änder bedeckt. Hier und da gibt es Regen oder Gewitter. Und der Sonne startet mit vielen Wolken. Rüti Belisach ist eine der kleinsten Gemeinden im Kanton Bern. 159 Leute wohnen in Rüti auf einer Fläche von 1,3 Quadratkilometer. 12 Mal hat Rüti Belisach auf der Fläche von Stadt Burgdorf Platz. In der Gemeinde hat es keine Laden, keine Schule und auch kein Restaurant. Dafür hat Rüti Belisach viel Natur und Landschaft. Viele Leute von Stadt Burgdorf können sich in die Natur erholen, sagt der Gemeindepräsident Walter Schöni. In unserer Sommerserie vom Neo 1 Wochengespräch Neo 1 in deinem Dorf waren wir gestern in Rüti Belisach. Der Walter Schöni erzählt uns unter anderem, dass die Gemeinde nur eine einzige Strassenlampe hat.
4: Die Strassenlampe ist eigentlich Ausgangsdorf Richtung Hingelbank. Und die hat eigentlich den Verstand ursprünglich vor der Feuerwehr nachher. Wenn die Übungen hatten oder so, haben sie beim Dunkeln eingestanden, hat man auch das Gefühl gehabt, wir müssen da mal eine Lampe machen. Und seitdem hat das Verstand. Ist halt das Dorf nur mit der Strassenlampe.
3: Rüti Belisach ist klein und hat nur wenige Einwohnerinnen und Einwohner, aber ist gleich eine eigenständige Gemeinde. Die Gemeindeverwaltung ist aber zu Lisach, erklärt der Walter Schöni.
4: Wir sind natürlich im Gemeindeverband angebunden, mit eben hier Kirche, Friedhof und. Sozialdienst ist Kölper, Feuerwehr ist Kölper. Ja, das war halt Tradition, eigenständig zu sein.
3: Die kleine Gemeinschaft arbeitet also in vielen Bereichen zusammen mit den Gemeinden ringsum. Das ganze Wochengespräch von Rüti Belisach vor Sommerserie Neo 1 in deinem Dorf gibt es auf unserer Webseite zum Nachhören. Unter anderem geht es dort um das Kirchli vom Dorf, das über 750-jährig ist, und um ein Haus, das eigentlich im Freilichtmuseum Bauenberg landen sollte. Die neue US-Zoll auf Schweizer Produkte belastet die Wirtschaft in der Schweiz nur wenig. Das heisst für die Konjunkturforschungsstelle von ETH Zürich. Auch der Umstand, dass die US-Zoll auf Produkte aus der EU tiefer sind als der für die Schweizer Produkte, werde kaum bemerkbar, heisst es. Das Bruttoinlandprodukt von der Schweiz sinkt darum voraussichtlich um weniger als 0,1%. Einzelne Unternehmen, die viel exportieren, könnten die neue Zoll aber gleich spüren. Seit gestern gilt in den USA auf Schweizer Produkte 12,5% Einfuhrzoll, für Waren aus der EU sind es 10% Zoll. 34 Feuerwehrleute aus der Westschweiz unterstützen ihre französischen Kolleginnen und Kollegen im Kampf gegen die Waldbrände. Die Schweizer Feuerwehrleute sind heute mit 11 Fahrzeugen von Genf in Richtung Bordeaux losgefahren und sollten dann nach dort ankommen. Im Einsatz sind dort Feuerwehrleute aus Genf, Watt und Neuenburg. Sie sollen helfen, Feuer löschen und die Einsatzkräfte bei Einsätzen in städtischen Gebieten entlasten. Dann Ami, und heute Abend ist das Bern Pride. Tausende Menschen demonstrieren für die Rechte von unter anderem Schwulen, Lesbischen und Transmenschen. Die reiche, moderne Schweiz sei in Sachen Recht für queere Menschen nur Mittelmass. Das hat Zürcher SP-Nationalrätin und Aktivistin Anna Rosenwasser der Bern Pride gesagt. Das sei gefährlich. So kämpfen Regenbogenfamilien zum Beispiel gegen noch mit Gesetzeslücken und auch Gewalt gegen queere Menschen sei nach wie vor ein Problem. Hunderttausende Menschen sind heute auch zu Berlin auf die Straße gegangen zur Demonstration vom Christopher Street Day. Auch der CSD setzt sich für die Rechte und die Sichtbarkeit von queeren Menschen ein. Laut den Organisierenden ist der CSD zu Berlin eine der grössten Versammlungen für Vielfalt und Menschenrechte zu Europa. Vor dem Start des Umzugs haben die Teilnehmenden an die homosexuellen Menschen erinnert, die im Nationalsozialismus verfolgt und ermordet wurden und haben im Denkmal für queere NS-Opfer Kränze hergelegt.
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1: Die Wolken, die werden immer wie mehr. Darum ist auf Abend Regen und Gewitter angesagt. Das bei rund 26 Grad. Am Sonntag kann es am Morgen noch nass sein. Aber am Mittag gibt es dann Aufhellungen und rund 23 Grad. Und die neue Woche, die starten wir dann wieder bewölkt. Da kann es an ein paar Orten im Neo-Eisland nass werden. Die Mengen sind aber nicht allzu gross. Und das bei rund 25 Grad.
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1: Ein bisschen Geduld müsst ihr auf der A1 Bern Richtung Zürich, zwischen Wang an der Aare und Herkingen, dort stockt. Sonst habe ich aber gerade keine Meldungen für euch. Janu, es ist Samstagabend. Wir haben hier rund 26 Grad draussen. Ja, klar, ist ja halt Sommer. Wir haben den 25. Juli. Aber im Fall, hast du gewusst, dass es noch 153 Tage geht, also bis der 25. Dezember ist.
3: Ja, ich habe schon gedacht, das geht jetzt sicher irgendwie die Richtung.
1: Und nachher? Nachher?
3: Ja.
1: Tönt es so.
3: Ja.
1: Last Christmas, I gave you my heart. Oder auch so.
5: And since we've no place to go.
1: Let oder auch so. Jolly Christmas.
3: Du bist da voll drin, ja, ich
1: ja, sehe
3: das.
1: Einfach so als Info, damit ihr wisst, wenn der Weihnachtswahnsinn wieder losgeht. Oder sagen wir so, damit ihr euch ab heute schon mal ein bisschen drauf könnt vorbereiten. Darum hören wir jetzt schon mal zur Vorbereitung die Mariah Carey mit All I Want for Christmas Is You.
6: I don't want a lot for Christmas.
1: Nein, sag
3: ich. Noch ich bin ein froh,
1: noch ein bisschen verarscht. Das ist sogar mir noch ein bisschen zu früh. Sorry für das. Wir gehen hier ganz normal weiter und zwar mit der Taylor Swift und Anti-Hero. Es ist der Jonas Wüttrich und Hitler Kissling. Der Spass

0: Freestyler, der Klassiker aus den 90er Jahren hier bei EOS. Und egal ob Schwingfest, Festival oder auch ein Dorfkilbi, es braucht immer jemanden, der im Hintergrund alles koordiniert. So ist das auch beim Verein Verkehrssecurity zu Biglen.
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0: Die Mitarbeitenden von Verkehrssecurity regeln den Verkehr auf Baustellen oder an Events, wo viele Autos erwartet werden. Und im Hintergrund ist eben jemand, der all die Aufträge koordiniert, Lara Kipf.
2: Bei Ihnen sind das der Präsident und Einsatzleiter Jonathan Chanz und seine Frau Larissa, die die Disposition macht. Zuerst mal kommen die Aufträge beim Jonathan rein.
3: Teilweise ist Mund-zu-Mund-Propaganda, dass wir eigentlich weiterempfohlen werden. Vielweise einfach auch von Grossbuden. Ich selber mache jetzt viel im Büro auch Offerten, für, wenn ich angefragt werde. Ich habe jetzt Frutier, Kästli, Marti, wir betreuen heute 280 Kunden, die fragen uns einfach an.
2: Rund 20 bis 30 Aufträge pro Woche haben sie, die Larissa näher auf die 60 Mitarbeitenden verteilt.
4: Eigentlich so, dass ich schaue, wen kann ich mit wem einsetzen, also wer hat ein Auto, wer hat kein Auto, dass man immer so ein bisschen schaut, dass wirklich jemand mit einem Auto dabei ist, vor allem wenn es ein bisschen weitere Strecken sind, zum Beispiel Bern, Go West, dort kannst du Leute geben mit ÖV, dort haben wir zum Beispiel im Stück Kacher 4 Leute, die mit ÖV unterwegs sind, also das funktioniert echt relativ gut. Ich bin eigentlich so ein bisschen auch für das zuständig, für das Schauen, wer kommt wie, woher, und du eigentlich anhand von dem planen.
2: Und das Planen kann ganz schön anstrengend sein, erzählt mir Larissa Chanz, wo ich Mitte Juni bei der Verkehrssecurity zu Biglen reinschaue.
4: Sagen wir es mal, ich bin den ganzen Tag an der Planung dran und dann kommt ein Mann, so kurz, wirklich kurz vor Feierabend kommt noch so ein Kunde und dann denkst du so, ja, ganz gut, jetzt darf ich es noch einmal anschauen.
2: Aber das gehöre ich halt auch dazu. Für sich die Planung zu erleichtern, arbeitet die Disponentin mit einer Wochenübersichtsliste im Excel. Der sieht sie, wen sie wo eingeplant hat und wer noch frei ist.
4: Und hier kann ich dann auch schauen, wer hat wenn, welche Termine. Was für mich halt einfach auch ringer geht. Inklusive hier habe ich noch so die Liste, wo ich ihre Absenzen eingeben kann. Für das haben wir dann auch Absenzzettel, Ferienzettel, wo sie einfach alles abgeben müssen.
2: Und wenn die definitive Planung dann steht, überkommen die Mitarbeitenden von der Verkehrssecurity ein Aufgebot.
4: Bei ihrem Namen haben sie Zeiten drin. Auf diese Zeit müssen sie dort sein. Hier haben sie die Adresse, also wirklich den Ort und die Adresse. Hier haben sie das Datum. Hier ist die Kontaktperson, die etwas für uns ist. Und hier wäre dann eigentlich wieder Polier, der für sie zuständig ist auf der Baustelle. Daneben sei es an einem Parkfest oder Parkdienst, wo du einfach dann wirklich hergehst und dieser Person musst anrufen und sagen, hey, wir wären da.
2: Die Leute, die draussen den Verkehrsdienst machen, finden auf diesem Aufgebot also alle Informationen, die sie brauchen, alles zusammengestellt und vorbereitet von Larissa Chanz.
4: Das Ganze ist eigentlich sehr anspruchsvoll, weil man muss die Zeit im Griff haben, man muss schauen, eben, wer gibt man woher, man muss einfach wirklich alles im Griff haben und das ist nicht immer sehr einfach.
0: Am Schluss ist Larissa Chanz dafür verantwortlich, dass bei jedem Auftrag mindestens ein Mitarbeiterin vor Ort ist. Eine von diesen Mitarbeitenden von der Verkehr regelt ist Tamara Reber. Sie haben ihn schon kennengelernt. Ihr findet alle Beiträge auf neo1.ch zum Nachhören.
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1: In ein paar Sekunden haben wir gerade halb 6.
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1: Mario Rindlisbacher von Meteo Tests Bern. Schon den ganzen Tag, seine Woche rum. Wie geht es an diesem Abend weiter?
3: Heute gegen Abend ist das Wetter weiterhin gewitterig im Neo-Eisland. Es ziehen immer mal wieder Regengüsse oder auch Gewitter über die Region rein. Stellenweise können die auch noch ein bisschen intensiver sein. In der Nacht auf morgen gibt es trockene Phasen, ab und zu auch noch Regen. Bis morgen Morgen sinkt dann das Thermometer auf etwa 15 Grad. Es gibt also eine relativ milde Nacht.
1: Wie sieht es denn für morgen aus?
3: Der Sonntag startet mit ziemlich viel Wolken und hier und dort kann es am Morgen und Vormittag auch noch einen kurzen Regenguss geben. Über den Tag aus ist das Wetter dann wahrscheinlich ein bisschen freundlicher, mit ein paar aufhelligen, längeren, trockenen Abschnitten, bevor dann auf der Abend wieder ein bisschen mehr Wolken reinkommen. Etwa 23 Grad gibt es am Nachmittag.
1: Und können wir auch noch einen Blick auf die neue Woche werfen?
3: Am Montag haben wir am Morgen und Vormittag an den Bergen noch ein bisschen dichtere Wolken, aber nur noch ganz vereinzelt Regen. Über den Tag aus gibt es dann trockenes Wetter, die Bewölkung lockert auf und am Nachmittag scheint dann zeitweise die Sonne bei etwa 25 Grad. Ab dem Dienstag gibt es dann sonniges und zunehmend heißes Wetter, am Dienstag schon gegen die 30 Grad, ab dem Mittwoch dann über 30 Grad und zum Teil sogar deutlich über 30 Grad gibt es dann am Donnerstag und Freitag dazu viel Sonnenschein und trockenes Wetter.
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0: dürfen hier bei Airways nicht fehlen. Zum Beispiel Other Side von den Red Hot Chili Peppers.
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0: Ja, und es ist wieder soweit. Die neue Saison in der Schweizer Schuttliga, der Super League, geht hinten los. Auf dem Platz steht hinten unter anderem oder amtierend Schweizer Meister, der FC Thun, Jonas Wittrich.
2: Um 8:30 startet der FC Thun als Titelverteidiger in die neue Schuttsaison. Auftakt für Thuner ist auswärts beim FC Luzern. Speziell an diesem Duell der Leonardo Bertone, langjähriger Thun-Mittelfeldspieler, hat Thuner den Sommer verlassen. Steht jetzt für die heutigen Gegner Luzern auf dem Rasen.
0: Schon in einer knappen Viertelstunde, am 6. geht es los zwischen Lausanne und GC und Servette spielt gegen den FC Basel.
2: Dann wechseln wir zum Eishockey. Der Langnauer Goalie Akira Schmid wechselt innerhalb der nordamerikanischen Hockeyliga der NHL von Las Vegas zu Florida. Das ist seit Ende Juni klar. Er hat in den letzten zwei Saisons für Las Vegas gespielt. Jetzt ist klar, wie lange er auf Florida geht. Der Akira Schmid bekommt bei Florida einen 2-Jahres-Vertrag im Wert von 2 Millionen US-Dollar.
0: Letzte Saison ist er 34 Mal im Goal von Las Vegas gestanden. 16 Matches hat sein Team mit ihm im Goal gewonnen. Zweimal ist Akira Schmid ein Shutout gelungen. Alles in allem hat er eine Fangquote von 89,3% gehabt. In den Playoffs, wo Las Vegas bis ins Finale kam, konnte Akira Schmid aber kein Match mehr spielen. Vor Las Vegas ist der Langnauer von 21 bis 2024 bei New Jersey unter Vertrag gewesen.
2: Dann wechseln wir zum Velofahren. Richard Carapaz heisst der Sieger der heutigen Königsetappe vor Tour de France. Er kommt nach gut 170 km und 5000 Höhenmeter mit einer Minute Vorsprung ins Ziel. Der Jurassier Yannis Souaza wird heute 18. mit etwas mehr als 9 Minuten Rückstand auf Carapaz. So schafft es der Schweizer nicht zurück in die Top 10 im Gesamtklassement.
0: Das Vorderste im Gesamtklassement ist mit fast 6,5 Minuten Vorsprung der Slowen Tadej Pogacar. Morgen ist die 21. und letzte Etappe der heurigen Tour de France. Traditionell wird er führend auf der letzten Etappe nicht mehr angegriffen. Der Tadej Pogacar wird darum morgen in Paris als Sieger von Frankreich Rundfahrt ins Ziel gefahren.
2: Und zum Schluss noch Formel 1. Der McLaren-Pilot Lando Norris hat heute im Qualifying zu Budapest die Pole Position für den Grand Prix von Ungarn gesichert. Das ist morgen. Der britische Weltmeister ist ganz knapp vor seinem Landsmann Lewis Hamilton und dem seinem Teamkollegen Charles Leclerc aus Monaco ins Ziel gefahren.
0: Der WM-Leader Kimi Antonelli aus Italien ist nach zwei Pole Positions heute nicht mehr nur viert worden.
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0: Tonight hier bei Neoways. Mittlerweile da haben wir 6. Der Jonas Wüttrich hat noch gerade den Überblick vom Tag parat.
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2: Rütti-Belisach ist eine der kleinsten Gemeinden des Kantons Bern. So hat es Rütti auch nur eine einzige Strassenlampe. Die neue US-Zoll belastet die Schweiz nicht so fest. Und das Wetter hin nach Änder bedeckt. Hier und da gibt es Regen oder Gewitter. Und der Sonne startet dann mit vielen Wolken. Rütti-Belisach ist eine der kleinsten Gemeinden im Kanton Bern. 159 Leute wohnen in Rütti auf einer Fläche von 1,3 Quadratkilometer. 12 Mal hat Rütti-Belisach auf der Fläche von Stadt Burgdorf Platz. In der Gemeinde hat es keine Laden, keine Schule und auch kein Restaurant. Dafür hat Rütti-Belisach viel Natur und Landschaft. Viele Leute von Stadt Burgdorf können sich in die Natur erholen, sagt der Gemeindepräsident Walter Schöni. In unserer Sommerserie vom Neo 1 Wochengespräch Neo 1 in deinem Dorf sind wir gestern in Rütti-Belisach gewesen. Der Walter Schöni erzählt uns unter anderem, dass die Gemeinde nur eine einzige Strassenlampe hat.
3: Die Strassenlampe ist eigentlich Ausgangsdorf Richtung Hingelbank. Und die hat eigentlich den Bestand ursprünglich vor der Feuerwehr nachher. Und die Übungen hatten wir so, als sie beim Dunkeln eingestanden hat man auch das Gefühl gehabt, wir müssen da mal eine Lampe machen. Und seitdem hat das Bestand. Ist auch das Dorf nur mit der Strassenlampe.
2: Rütti-Belisach ist klein und hat nur wenige Einwohnerinnen und Einwohner, aber ist gleich eine eigenständige Gemeinde. Die Gemeindeverwaltung ist aber zu Lisach, erklärt der Walter Schöni.
3: Wir sind natürlich im Gemeindeverband angebunden, mit eben hier Kirche, Friedhof und. Sozialdienst ist Kölper, Feuerwehr ist Kölper. Ja, das war halt Tradition, eigenständig zu sein.
2: Die kleine Gemeinde arbeitet also in vielen Bereichen zusammen mit den Gemeinden ringsum. Das ganze Wochengespräch von Rütti-Belisach vor Sommerserie Neo 1 in deinem Dorf geht auf unserer Webseite zum Nachhören. Unter anderem geht es dort um das Kirchli vom Dorf, das über 750-jährig ist, und um ein Haus, das eigentlich im Freilichtmuseum Bauenberg landen sollte. Die neue US-Zoll auf Schweizer Produkte belastet die Wirtschaft in der Schweiz nur wenig. Das heisst für die Konjunkturforschungsstelle von ETH Zürich. Auch der Umstand, dass die US-Zoll auf Produkte aus der EU tiefer sind als der für die Schweizer Produkte, werde kaum bemerkbar, heisst es. Das Bruttoinlandprodukt von der Schweiz sinkt darum voraussichtlich um weniger als 0,1%. Einzelne Unternehmen, die viel exportieren, könnten die neue Zoll aber gleich spüren. Seit gestern gilt in den USA als Schweizer Produkt 12,5% Einfuhrzoll, für Waren aus der EU sind es 10% Zoll. 34 Feuerwehrleute aus der Westschweiz unterstützen ihre französischen Kolleginnen und Kollegen im Kampf gegen die Waldbrände. Die Schweizer Feuerwehrleute sind heute mit 11 Fahrzeugen von Genf in Richtung Bordeaux losgefahren und sollten dann nach dort ankommen. Im Einsatz sind dort Feuerwehrleute aus Genf, Watt und Neuenburg. Sie sollen helfen, Feuer löschen und die Einsatzkräfte bei Einsätzen in städtischen Gebieten entlasten. Dann Ami, und heute Abend ist das Bern Pride. Tausende Menschen demonstrieren für die Rechte von unter anderem Schwulen, Lesbischen und Transmenschen. Die reiche, moderne Schweiz sei Sachen Recht für queere Menschen nur Mittelmass. Das hat Zürcher SP-Nationalrätin und Aktivistin Anna Rosenwasser der Bern Pride gesagt. Das sei gefährlich. So kämpfen Regenbogenfamilien zum Beispiel gegen noch mit Gesetzeslücken und auch Gewalt gegen queere Menschen sei nach wie vor ein Problem. Hunderttausende Menschen sind heute auch zu Berlin auf die Straße gegangen zur Demonstration vom Christopher Street Day. Oder der CSD setzt sich für die Rechte und die Sichtbarkeit von queeren Menschen ein. Laut den Organisierenden ist der CSD zu Berlin eine der grössten Versammlungen für Vielfalt und Menschenrechte zu Europa. Vor dem Start des Umzugs haben die Teilnehmenden an die homosexuellen Menschen erinnert, die im Nationalsozialismus verfolgt und ermordet wurden und haben im Denkmal für queere NS-Opfer Kränze hergelegt.
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0: Die Wolken die werden immer wie mehr, darum ist auf einen späteren Abend Regen und Gewitter angesagt. Das bei momentan 26 Grad. Am Sonntag kann es am Morgen noch nass sein, aber Mittag gibt es den Aufhellungen und rund 23 Grad. Und die neue Woche starten wir dann ebenfalls bewölkt. Es könnte auch hier an paar Stellen im Neo-Eisland regnen. Die Mengen sind nicht gross und das bei rund 25 Grad.
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0: Da müsst ihr gerade ein bisschen Geduld haben, nämlich auf der A1 Bern Richtung Zürich zwischen Niederbipp und Önsingen. Da hat es einen Unfall gegeben, darum stauet es dort. Sonst aber sieht es gut aus auf den Autobahnen wie auf den Hauptstrassen. Wünsche euch eine ganz gute Fahrt.
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0: Ein Gump ins kühle Nass. Etwa dazu noch ein Glas schlecken oder ins Beizli noch etwas trinken, etwas essen holen. Ja, gerade für Familien kann ein Badetag schnell mal fein etwas kosten. Das heisst vom Konsumentenschutz. Der hat die Kosten von 14 Schweizer Badis verglichen und dabei grosse Unterschiede gesehen. Wieso, dass sie die Badis genauer unter die Lupe genommen haben, das hören wir dann gerade am 4. ab. Mit nach unterwegs, noch bis am 7. Bild. Hallo zusammen.

0: Need Your Love kommt von der One Republic, habt ihr gerade gehört hier bei NOAs an diesem Samstagabend. Und im Moment, da sind ja Sommerferien und da sind die Leute in Spanien, in Griechenland, in Italien oder machen auch einfach Ferien daheim hier in der Schweiz. Ist halt schon total günstiger als eine Woche lang auswärts schlafen und essen. Aber auch Ferien hier in der Schweiz können sich klappern. Man geht ja dann gleich in die Body, wenn es schön und heiß ist. Und das kostet feichli etwas. Der Eintritt, eine Portion Pommes frites und eine Glasse, die dürfen natürlich an so einem Tag nicht fehlen. Da kommt aber für eine ganze Familie doch feichli etwas zusammen. Und genau darum hat der Konsumentenschutz die Bodies in der Schweiz mal genauer angeschaut.
1: Diesen Sommer sind die Temperaturen an vielen Orten auf neue Rekordwerte gestiegen. Der voranschreitende Klimawandel wird auch künftig Hitzewellen und extreme Temperaturen mit sich bringen. Und darum ist es wichtig, dass alle Konsumentinnen sich eine Abkühlung leisten können.
0: Da sagt Giulio Spano, er arbeitet in der Kommunikation vom Konsumentenschutz.
1: Wir haben darum in 14 Schweizer Freibäder die Eintrittspreise für erwachsene Personen sowie die Kosten für ein Wasserglas, Mineralwasser und Kohle verglichen und sind dabei auf grosse Preisunterschiede gestossen.
0: Das Ergebnis hat der Konsumentenschutz gestern in einer Medienmitteilung veröffentlicht. Dass die Preisunterschiede so gross sind, das hat überrascht. Es gibt Bodies, die von den Steuergeldern finanziert sind, wo die Leute gar keinen Eintritt zahlen. Zum Marzili in Bern zum Beispiel, da gäbe es Bodies wie das Strandbad Bio, wo eine erwachsene Person 5 Franken zahlt. Im Strandbad Lido in Luzern kostet schon 8 Franken. Und am teuersten von diesen Bodies, die der Konsumentenschutz hat angeschaut, ist ein Body zu Chur. Dort kostet ein Eintritt für eine erwachsene Person 12 Franken.
1: Wir sind jetzt nicht genauer darauf eingegangen, wie die Preise zustande kommen. Es kann natürlich sein, dass ein Freibad, ein Hallenbad quersubventioniert, dass das Angebot einfach grösser ist. Aber wir können uns jetzt auch nicht erklären, wieso die Preise in Chur dort so teuer sind.
0: Sagt Giulio Spano vom Konsumentenschutz. Aber auch bei den Getränken, bei einem Fläschchen Wasser, einem Fläschchen Kohl oder einer Wasserglasse gehen die Preise auseinander. Darum sagt der Konsumentenschutz:
1: Wir fordern eine faire Preisgestaltung, vor allem bei den Eintrittspreisen. Uns ist natürlich klar, dass die Mitfinanzierung durch Steuergelder und die finanzielle Lage von einer Gemeinde eine Rolle bei der Finanzierung von einer Body spielt. Es ist aber wichtig, dass gerade Familien sich zu einem erschwinglichen Preis einen Bodytag leisten können. Sei es durch günstige Tickets, günstige Saisonabos oder einfach Familienrabatt.
0: So, dass auch alle, die daheim Ferien machen, einen gebigen Sommer erleben dürfen, inklusive einem Kumpitzwasser und einer Glasse.

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Alle Vorstellungen auf dem Hämmerli sind ausverkauft. Das Freilichttheater Signal verabschiedet sich mit vollem Haus und bedankt sich für eure Treue in den letzten 20 Jahren bei diesen 8 Produktionen. Wir sind auf der Suche nach einem neuen Spielort in der Gemeinde Signal. Ideen werden gerne entgegengenommen.

0: Outkast, US-amerikanische Hip-Hop-Duo aus Atlanta mit Mrs. Jackson hier bei AOAs. Und in fast jedem Dorf hat es eine, oder manchmal auch mehrere. Eine Kirche. Und an dieser Kirche hat es da oben eine Uhr, wo wir ablesen können, was da für Zeit ist. Völlig ein bisschen gäbig. Das Warp war das aber in letzter Zeit ein bisschen mühsam gewesen, oder ein Problem gewesen, weil wegen der Hitze sind die Platten, die die Uhren steuern, kaputt gegangen und darum sind die Uhren am Kirchenturm von reformierten Kirchen zu Warp bleiben stehen. Seit dem Montag kann die Warper Bevölkerung aber wieder auf die Zeit schauen an reformierten Kirchen. Die Uhren, die laufen wieder. Ömu 3 von 4. Die Kirchengemeinde hat die Uhren müssen flicken, hat uns Bruno Reiner, Geschäftsführer der Kirchengemeinde, auf Anfrage von AOAs erzählt. Die letzte von diesen 4 Uhren läuft noch nicht. Laut der zuständigen Firma ist die bis spätestens Ende September auch geflickt.
1: Man muss nicht von außen mit einer Hebebühne rauf, mit einer Zeiger. Die kann man jetzt nicht von innen die Revision machen und eben wieder Teile bestellen. Und braucht jetzt einfach noch seine Zeit.
0: Sagt Bruno Reiner. Sie hoffen darum jetzt so, dass die Leute Verständnis haben, dass es noch eine Weile dauert, bis die 4. und letzte Uhr auch wieder läuft. Reaktionen haben es aber schon gegeben, wo alle 4 Uhren sie bleiben stehen im Kirchenturm von reformierten Kirchen zu Warp, erzählt Bruno Reiner weiter.
1: Einerseits gut gemeint, oder, weil wir darauf aufmerksam machen. Und andererseits auch scheinbar viele Leute, oder, wir sind ja nahe von Wartdorf, vom Bahnhof, dass die Leute vom Kirchenturm aufschälen, erst um Zeit schauen, ob sie es noch schaffen, für auf den Tram, auf den Zug, auf den Bus.
0: Es hat mich aber schon noch erstaunt, dass es sich so viele Leute haben gemeldet wegen diesen Uhren. Sie sind anscheinend eben gleich wichtig für die Leute. Der Geschäftsführer von Kirchengemeinde hat eine Vermutung, wieso das so ist.
1: Es ist verlässlich, oder? Es ist pünktlich, wenn sie läuft. Und man sieht es eben auch noch gut. Das ist schon so, oder? Wenn man am Bahnhofplatz steht, die Kirche ist ein bisschen höher. Und der Turm ist etwa 30 Meter.
0: Darum sehen die Leute eben auch gut drauf vom Bahnhof aus, sagt Bruno Reiner. Die 4. Uhr, die aktuell noch nicht läuft, sieht man eher von der Post aus, erklärt er weiter. Spätestens ab Ende September soll man aber auch wieder von dort aus die Zeit ablesen vom Kirchenturm von reformierten Kirchen zu Warp. Dann sollte auch die letzte Uhr wieder laufen.
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0: hier bei NeoAce. Jetzt, da ist es 7.
1: Der Jonas Wittrich hat noch gerade den Überblick vom Tag parat.
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3: Rütti-Belisach ist eine der kleinsten Gemeinden vom Kanton Bern. So hat das Rütti auch nur eine einzige Strassenlampe. Die neue US-Zoll belastet die Schweiz nicht so fest. Und das Wetter hin nach Ende bedeckt. Hier und da gibt es Regen oder Gewitter. Und der Sonntag startet dann mit vielen Wolken. Rütti-Belisach ist eine der kleinsten Gemeinden im Kanton Bern. 159 Leute wohnen in Rütti auf einer Fläche von 1,3 Quadratkilometer. 12 Mal hat Rütti-Belisach auf der Fläche von Stadt Burgdorf Platz. In der Gemeinde hat es keinen Laden, keine Schule und auch kein Restaurant. Dafür hat Rütti-Belisach viel Natur und Landschaft. Viele Leute von Stadt Burgdorf können sich in die Natur erholen, sagt der Gemeindepräsident Walter Schöni. In unserer Sommerserie vom Neo1-Wochengespräch Neo1 in deinem Dorf sind wir gestern zu Rütti-Belisach gewesen. Der Walter Schöni erzählt uns unter anderem, dass die Gemeinde nur eine einzige Strassenlampe hat.
4: Die Strassenlampe ist eigentlich Ausgangsdorf Richtung Himmelbank. Und die hat eigentlich den Bestand ursprünglich vor der Feuerwehr noch. Und die Übungen hatten wir so, als sie beim Dunkeln eingestanden hat, man auch das Gefühl gehabt, wir müssen da mal eine Lampe machen. Und seitdem hat das Bestand, ist auch das Dorf nur mit einer Strassenlampe.
3: Rütti-Belisach ist klein und hat nur wenige Einwohnerinnen und Einwohner, aber ist gleich eine eigenständige Gemeinde. Die Gemeindeverwaltung ist aber zu Lisach, erklärt der Walter Schöni.
4: Wir sind natürlich im Gemeindeverband angebunden, mit eben hier Kirche, Friedhof und. Sozialdienst ist Kölper, Feuerwehr ist Kölper. Ja, das war halt Tradition, eigenständig zu sein.
3: Die kleine Gemeinschaft arbeitet also in vielen Bereichen zusammen mit den Gemeinden ringsum. Das ganze Wochengespräch von Rütti-Belisach vor Sommerserie Neo1 in deinem Dorf gibt es auf unserer Webseite zum Nachhören. Unter anderem geht es dort um das Kirchli vom Dorf, das über 750-jährig ist, und um ein Haus, das eigentlich im Freilichtmuseum Bauenberg hat sollen landen. Die neue US-Zoll auf Schweizer Produkte belastet die Wirtschaft in der Schweiz nur wenig. Das heisst für die Konjunkturforschungsstelle von ETH Zürich. Oder Umstand, dass die US-Zoll auf Produkte aus der EU tiefer sind als der für die Schweizer Produkte, werde kaum bemerkbar, heisst es. Das Bruttoinlandprodukt von Schweiz sinkt darum voraussichtlich um weniger als 0,1%. Einzelne Unternehmen, die viel exportieren, könnten die neue Zoll aber gleich spüren. Seit gestern gilt in den USA als Schweizer Produkt 12,5% Einfuhrzoll, für Waren aus der EU sind es 10% Zoll. 34 Feuerwehrleute aus der Westschweiz unterstützen ihre französischen Kolleginnen und Kollegen im Kampf gegen die Waldbrände. Die Schweizer Feuerwehrleute sind heute mit 11 Fahrzeugen von Genf in Richtung Bordeaux losgefahren und sollten dann nach dort ankommen. Im Einsatz sind dort Feuerwehrleute aus Genf, Watt und Neuenburg. Sie sollen helfen, Feuer löschen und die Einsatzkräfte auch bei Einsätzen in städtischen Gebieten entlasten. Dann am heute Abend ist das Bern-Bern-Pride. Tausende Menschen demonstrieren für die Rechte von unter anderem Schwulen, Lesbischen und Transmenschen. Die reiche, moderne Schweiz sei Sachen Recht für queere Menschen nur Mittelmass. Das hat die Zürcher SP-Nationalrätin und Aktivistin Anna Rosenwasser der Bern-Pride gesagt. Das sei gefährlich. So kämpfen Regenbogenfamilien zum Beispiel gegen noch mit Gesetzeslücken und auch Gewalt gegen queere Menschen sei nach wie vor ein Problem. Hunderttausende Menschen sind heute auch zu Berlin auf die Strasse gegangen zur Demonstration vom Christopher Street Day. Oder CSD setzt sich für die Rechte und die Sichtbarkeit von queeren Menschen ein. Laut den Organisierenden ist der CSD in Berlin eine der grössten Versammlungen für Vielfalt und Menschenrechte zu Europa. Vor dem Start vom Umzug haben die Teilnehmenden an die homosexuellen Menschen erinnert, die im Nationalsozialismus verfolgt und ermordet wurden und haben im Denkmal für queere NS-Opfer Kränze hergelegt.
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0: Regen und Gewitter stehen an diesem Abend auf dem Programm. Das zieht sich dann auch in die Nacht auf morgen. Es kann auch in der Nacht auf morgen ein paar Regenpausen geben. Das bei momentan 25 Grad. Morgen Morgen sind es dann maximal 15 Grad. Und wir starten am morgen Sonntag mit Wolkentag. Dazu kann so da immer wieder eins nass werden. Auf den Ami lockern die Wolken auf. Es trocknet ab und dann haben wir dann maximal 24 Grad.
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0: Es hat einen Unfall gegeben auf der A1 Bern Richtung Zürich zwischen Niederbipp und Önzingen. Darum stockt das, weil auch der Standstreifen blockiert ist. Und dann haben wir noch Stau auf der A2 Luzern Richtung Basel zwischen Reiden und der Verzweigung Wickertal. Da wünsche ich euch ganz viel Geduld und wenn es dann wieder rollt, eine gute Fahrt.
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0: 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So, das war es von mir. Hier gibt es ab jetzt ganz viel Musik. Und einmal mehr geht es morgen hier bei Neo Ace ein bisschen früher los als sonst. Das wegen Brünig schwingt. Die erste Live-Schaltung machen wir dann schon am 4. ab 9. Für uns live vor Ort ist der Michu Remond und unser Schwingexperte Beat Salzmann. Und im Neo Ace Studio begleiten euch dann durch den Sonntag Diana Weiss und Selina Schneider. Mein Name ist Luke Kissling. Ich verabschiede mich von euch. Wünsche euch ganz einen guten Samstagabend. Hey Sorge und ade zusammen.

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